0: dass wir Ende des Jahres Ministerpräsident von der AfD bekommen.
1: Baden-Württembergs Ministerpräsident Özdemir. US-Präsident Trump ist zu Gesprächen mit dem chinesischen Präsidenten Xi in Peking eingetroffen. Begleitet wird Trump unter anderem von US-Außenminister Rubio. Dieser äußerte in einem Fernsehinterview die Hoffnung, dass China stärker auf den Iran einwirkt, seine Aktivitäten in der Golfregion einzustellen. Dagegen hatte Trump vor der Reise gesagt, er werde mit Xi zwar ausführlich über den Iran sprechen, benötige aber nicht dessen Hilfe. Bei einer Auktion in Genf ist ein blaugrüner Diamant für umgerechnet fast 15 Millionen Euro versteigert worden. Das Auktionshaus Christie's sprach von einem Rekordpreis für so einen Edelstein. Der Diamant Ocean Dream wurde in den 1990er Jahren in Zentralafrika gefunden und hat 5,5 Karat. Die Einheit gibt einen Edelsteinen das Gewicht an. Alles über 2 Karat gilt als Ausnahmestück. Das waren die Nachrichten. Das Wetter in Deutschland. Viele Wolken und gebietsweise Regen, in den Alpen auch Schnee bei 8 bis 0 Grad. Tagsüber weiter unbeständig mit Schauern bei 9 bis 17 Grad. Und am Freitag Schauer und Sonne bis 18 Grad. Es ist 2.03 Uhr.
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3: Der zweite Teil des ARD-Nachtkonzerts, zu dem ich Sie ganz herzlich begrüße, beginnt mit dem Klavierkonzert A-Moll, Opus 7 von Clara Schumann. Elisabeth Leonskaya ist die Solistin, Herbert Blomstedt dirigiert das Gewandhausorchester Leipzig.

Elisabeth Leonskaja und das Gewandhausorchester Leipzig unter Leitung von Herbert Blomstedt in einem Live-Mitschnitt aus dem Jahr 2000 mit dem Klavierkonzert A-Moll von Clara Schumann. Robert-Nicolas Charles Boxart schrieb das folgende Nocturne für Oboe und Harfe. Hier eine Aufnahme mit Lajos Lencsics und Rachel Talitmann.

Das Nocturne Opus 50 Nummer 3 von Robert Nicolas Charles Boxart mit Lajos Lencsés Oboe und Rachel Talitmann Harfe. 2.35 Uhr ist es hier in diesem ARD-Nachtkonzert. Auf dem Programm jetzt die Motettensammlung Prophetiae Sibillarum von Orlando di Lasso. Es singt das Hilliard-Ensemble.

Motetten von Orlando di Lasso im ARD-Nachtkonzert. Das war der Zyklus Prophetiae Sibyllarum, die sibyllinischen Prophezeiungen, in einer Aufnahme von 1993 mit dem Hilliard-Ensemble. Friedrich Schneider ist unser nächster Komponist. Wir hören sein Trio S-Dur Opus 38, gespielt von Karl-Heinrich Niebuhr Violine, Matthias Wilde Violoncello und Hiroko Kudo Klavier.

Karl-Heinrich Niebuhr Violine, Matthias Wilde Violoncello und Hiroko Kudo Klavier. Das Trio Sono mit dem Klaviertrio Opus 38 von Friedrich Schneider. 3.28 Uhr. Den Abschluss dieser Stunde im ARD-Nachtkonzert bildet das Klarinettenkonzert von Wolfgang Amadeus Mozart. Karl-Heinz Steffens ist der Solist, Colin Davis dirigiert das Symphonieorchester des Bayerischen Rundfunks.

Das Klarinettenkonzert, Küchelverzeichnis 622 von Wolfgang Amadeus Mozart. Aufgenommen 1993 beim Mozartfest Würzburg. Von Karl Steffen an der Bassklarinette und dem Symphonieorchester des Bayerischen Rundfunks. Regent war Colin Davis. Bis in vier Nächten bleibt uns noch Zeit für eine Bataille von Ludwig van Beethoven. Interpret ist Alfred Brendel.

Sinfonia Da Requiem, Opus 20 von Benjamin Britten. Interpretiert vom Radio-Sinfonieorchester Stuttgart unter Leitung von Will Merrill. Wir hören jetzt die Violinsonate Köchelverzeichnis 380 von Wolfgang Amadeus Mozart in der Bearbeitung für Klarinettenquartett. Es musiziert das Ensemble Les Yeux, Erik Köprich, Klarinette, Mary Rüttiger, Violine, Ayo Bass, Viola sowie Nicolas Elo, Violoncello.

Mozarts Sonate S-Dur, Köchelverzeichnis 380, in einer Bearbeitung für Klarinettenquartett mit dem Ensemble Les Adieux. Erik Höpprich, Klarinette, Mary Uttiger, Violine, Hayo Baes, Viola sowie Nicholas Selo, Violoncello. 4.41 Uhr. Hier ist das Concertino E-Moll von Karl Maria von Weber mit Barry Tuckwell und der Academy of St. Martin in the Fields. Die Leitung hat Neville Mariner.

Karl Maria von Weber im ARD-Nachtkonzert. Der Hornist Barry Tuckwell spielte zum Abschluss dieser Stunde noch das Concertino E-Moll Opus 45, begleitet von der Academy of St. Martin in the Fields, Leitung Neville Mariner.

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1: Um 5 Uhr mit Ronald Lessig. In Peking hat der offizielle Teil des Gipfeltreffens von US-Präsident Trump und dem chinesischen Staatschef Xi begonnen. Zur Stunde führen Xi und Trump in der großen Halle des Volkes, ein Empfangsort für Staatsgäste, ein erstes Gespräch. Aus der Nachrichtenredaktion Verena Hartges.
2: US-Präsident Trump hofft vor allem auf neue Geschäfte. China soll mehr Agrarprodukte und Passagierflugzeuge kaufen. Xi wird wahrscheinlich die Entscheidung der USA ansprechen, Waffen an Taiwan zu verkaufen. Trump hatte im Dezember ein Rüstungspaket im Wert von 11 Milliarden Dollar für Taiwan genehmigt, hat die Lieferung aber noch nicht in die Wege geleitet. China beansprucht die selbstverwaltete Insel für sich. Auch der Iran-Krieg wird Thema sein. US-Außenminister Rubio äußerte in einem Fernsehinterview die Hoffnung, dass China stärker auf den Iran einwirkt. Dagegen hatte Trump vor der Reise gesagt, er werde mit Xi zwar ausführlich über den Iran sprechen, benötige aber nicht dessen Hilfe.
1: Die ukrainische Hauptstadt Kiew meldet massive russische Angriffe mit Drohnen und Raketen. Bürgermeister Klitschko schrieb auf Telegram, in der Stadt seien Explosionen zu hören. Er rief die Menschen auf, sich in Sicherheit zu bringen. Die Militärverwaltung teilte mit, dass Trümmer von abstürzenden Drohnen Wohnhäuser getroffen hätten. Nach einer dreitägigen Waffenruhe meldet die Ukraine seit Dienstag wieder massive russische Attacken. Der neu gewählte baden-württembergische Ministerpräsident Özdemir spricht sich für eine stärkere Zusammenarbeit von Bund und Ländern aus. In den ARD-Tagesthemen hat Özdemir gesagt, die Bundesregierung würde in den Ländern konstruktive Partner finden, um Lösungen für Probleme wie den demografischen Wandel oder den Bürokratieabbau zu erarbeiten.
3: In all diesen Fragen brauchen wir einander. Wir könnten auch die Öffentlichkeit überraschen, indem wir jetzt noch vor den Landtagswahlen im Osten der Bundesrepublik Deutschland gemeinsam Probleme anpacken, lösen und mal zeigen, wir können nicht nur streiten, sondern wir können auch Dinge lösen. Das wäre ein wirksamer Beitrag, verlorenes Vertrauen in der Mitte der Gesellschaft zurückzugewinnen. Ansonsten droht uns, dass wir Ende des Jahres einen Ministerpräsident von der AfD bekommen.
1: Baden-Württembergs Ministerpräsident Özdemir. Weltweit wird so wenig Wein getrunken wie seit 1957 nicht mehr. Nach Angaben der Internationalen Organisation für Rebe und Wein im französischen Dijon sank der Konsum im vergangenen Jahr auf 208 Millionen Hektoliter. Damit seien zum Beispiel 14% weniger Wein getrunken worden als 2018. Steigende Preise und niedrigere Einkommen hätten die Nachfrage stark belastet. Das waren die Nachrichten. Das Wetter in Deutschland. Tagsüber unbeständig mit Schauern bei 9 bis 17 Grad, Morgenschauer örtlich Gewitter bis 18 Grad. Es ist 5.03 Uhr.
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4: Wir starten in diese Stunde mit einem Tanz von Louis Moreau Gottschalk und wünschen einen schönen guten Morgen.

Danza Opus 33 von Louis Moreau Gottschalk, gespielt von Philipp Martin. Die Göteborger Symphoniker spielen jetzt den Walzer Die Schlittschuhläufer von Emil Waldteufel. Dirigent ist Neeme Järvi.

Neeme Järvi und die Göteborger Symphoniker mit dem Walzer Die Schlittschuhläufer von Emil Waldteufel. Hier im ARD-Nachtkonzert. Um 5.18 Uhr jetzt ein Satz aus dem Cellokonzert D-Dur von Leopold Hoffmann. Mit Sol Gabetta und dem Kammerorchester Basel. Die Leitung hat Sergio Ciomei.

Der erste Satz aus dem Cellokonzert D-Dur von Leopold Hoffmann. Solga Betta war die Solistin, Sergio Ciumei dirigierte das Kammerorchester Basel. Weiter geht es nun mit einem Satz aus dem Klaviertrio Nummer 1 von Louis-Theodore Gouvy. Es spielen Hermann Lechler Klavier, Rudolf Köckert Violine und Gerhard Zank Violoncello.

Der Finalsatz aus dem Klaviertrio Nummer 1 E-Dur von Louis-Théodore Gouvy. Das war eine Aufnahme von 1998 mit dem Münchner Klaviertrio. Hermann Lechler Klavier, Rudolf Köckert Violine und Gerhard Zank Violoncello. Andras Ardoyan begleitet uns jetzt mit dem ersten Satz aus dem Flötenkonzert Nummer 2 von François de Vienne. Hans Stadelmeier dirigiert das Münchner Kammerorchester.

Andras Adorjan und das Münchner Kammerorchester unter Leitung von Hans Stadelmeier mit dem Kopfsatz aus dem Flötenkonzert Nummer 2 von François de Vienne. 5.49 Uhr wurde es damit. Sie hören das ARD-Nachtkonzert, jetzt noch mit der Klaviersonate Kirkpatrick 115 von Domenico Scarlatti. Andras Schiff ist der Interpret.

mit Andra Schiff und der Klaviersonate C-Moll Kirkpatrick 115 von Domenico Scarlatti ging dieses ARD-Nachtkonzert zu Ende. Als Zugabe jetzt noch die Sonate Kirkpatrick 127, interpretiert von Wladimir Horowitz. Wir wünschen Ihnen einen guten Start in diesen Donnerstag.

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1: Um 6 Uhr mit Mirko Jugelt. US-Präsident Donald Trump ist in Peking von Chinas Präsident Xi Jinping mit militärischen Ehren empfangen worden. Bei einem Treffen in der Großen Halle des Volkes sagte Trump, der Besuch sei für ihn eine Ehre. Die Beziehungen zwischen Peking und Washington würden besser sein als je zuvor. Xi sagte, die USA und China sollten Partner und keine Rivalen sein. Trump hofft bei den Gesprächen vor allem, dass China mehr Agrarprodukte und Passagierflugzeuge kauft. Die Ukraine ist nach eigenen Angaben in der Nacht erneut von russischen Angriffen überzogen worden. Im ganzen Land wurde Luftalarm ausgelöst. Medienberichten zufolge warnte das Militär vor Drohnen und ballistischen Raketen. Aus der Hauptstadt Kiew wurden Explosionen gemeldet. Mehrere Gebäude wurden beschädigt. Bereits gestern hatte Russland massive Angriffe auf die Ukraine geflogen. Präsident Volodymyr Zelensky sprach von mehr als 800 Drohnen. Der chinesische E-Auto-Bauer XPeng verhandelt Berichten zufolge mit Volkswagen und anderen Herstellern über den Kauf eines Werks in Europa. Nach Informationen der Financial Times will das Unternehmen damit seinen internationalen Absatz ausbauen. VW selbst wollte sich dazu bislang nicht äußern. Ende April hatte VW-Konzernchef Oliver Blume erklärt, man prüfe, ob es für chinesische Partner Möglichkeiten gebe, ungenutzte Kapazitäten in Europa zu übernehmen. In Lettland ist die Regierungskoalition zerbrochen. Die linksgrüne Partei der Progressiven hat Ministerpräsidentin Evika Žilina die Unterstützung entzogen. Ohne die neuen Abgeordneten der Progressiven hat die Regierung nur noch 41 von 100 Sitzen im Parlament. Die Opposition kündigte ein Misstrauensvotum gegen Žilina an. Die Regierungschefin hatte Verteidigungsminister Andris Brutz von den Progressiven zum Rücktritt gezwungen. Hintergrund war sein Umgang mit verirrten ukrainischen Drohnen im lettischen Luftraum. Weltweit wird so wenig Wein getrunken wie seit fast 70 Jahren nicht mehr. Nach Angaben der Internationalen Organisation für Rebe und Wein sank der Konsum im vergangenen Jahr auf 208 Millionen Hektoliter. Das sei ein Rückgang im Vergleich zu 2018 um 14%. Gründe seien die langfristigen gesellschaftlichen Veränderungen und die Wirtschaftslage. In Deutschland wurden vergangenes Jahr knapp 18 Millionen Hektoliter Wein getrunken, ein Rückgang um 4,3%. Das waren die Nachrichten. Das Wetter mit den aktuellen Temperaturen: Brocken, leichter Schneefall, 0 Grad, Chemnitz leichter Regen 7, Dresden stark bewölkt 8, Eisenach bedeckt 6, Erfurt stark bewölkt 5 Grad, Fichtelberg Nebel 1, Gera bedeckt 7, Görlitz bedeckt 8 Grad, Halle leichter Regen 8, Leipzig bedeckt 9, Magdeburg Regen 8 und Meiningen bedeckt 6 Grad. Sonnenaufgang in Halle war heute 5.21 Uhr, Sonnenuntergang ist 20.55 Uhr. Heute neben vielen Quellwolken auch hin und wieder Sonne, Durchzug einiger Schauer oder Gewitter, Höchstwerte von West nach Ost 11 bis 16 Grad. Morgen anfangs neben Nebel zum Teil heiter, im Tagesverlauf dann wieder wechselhaft mit einigen Schauern oder Gewittern, Höchstwerte 11 bis 16 Grad. Auch am Samstag wechselhaftes Schauerwetter, am Nachmittag auch Gewitter, kaum geänderte Temperaturen. MDR-Verkehrsdienst, die B85 Berger Weimar ist zwischen Kelbra und dem Abzweig Steintalleben wegen umgestürzter Bäume gesperrt. Die B173 in Dresden stadteinwärts. Hier ist in Höhe Ammonstraße die Bundesstraße nach einem Unfall gesperrt. Soweit der Verkehrsdienst. 6.04 Uhr.
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1: Um 7 Uhr mit Mirko Jugelt. US-Präsident Donald Trump ist in Peking von Chinas Präsident Xi Jinping mit militärischen Ehren empfangen worden. Bei einem Treffen in der großen Halle des Volkes sagte Trump, der Besuch sei für ihn eine Ehre. Die Beziehungen zwischen Peking und Washington würden besser sein als je zuvor. Xi sagte, die USA und China sollten Partner und keine Rivalen sein. Trump hofft bei den Gesprächen vor allem, dass China mehr Agrarprodukte und Passagierflugzeuge kauft. Die Ukraine ist nach eigenen Angaben in der Nacht erneut von russischen Angriffen überzogen worden. Im ganzen Land wurde Luftalarm ausgelöst. Medienberichten zufolge warnte das Militär vor Drohnen und ballistischen Raketen. Aus der Hauptstadt Kiew wurden Explosionen gemeldet. Mehrere Gebäude wurden beschädigt. Bereits gestern hatte Russland massive Angriffe auf die Ukraine geflogen. Präsident Volodymyr Zelensky sprach von mehr als 800 Drohnen. Der chinesische E-Autobauer XPeng verhandelt Berichten zufolge mit Volkswagen und anderen Herstellern über den Kauf eines Werks in Europa. Nach Informationen der Financial Times will das Unternehmen damit seinen internationalen Absatz ausbauen. VW selbst wollte sich dazu bislang nicht äußern. Ende April hatte VW-Konzernchef Oliver Blume erklärt, man prüfe, ob es für chinesische Partner Möglichkeiten gebe, ungenutzte Kapazitäten in Europa zu übernehmen. Im Süden Brandenburg sorgen sich Rinderzüchter weiter um ihre Tiere. Nach Behördenangaben sind in den vergangenen Tagen mehr als 150 Tiere von Weiden verschwunden, darunter wertvolle Zuchtrinder. Die Polizei erklärte, man stehe auch mit Ermittlern im Nachbarland Polen im Austausch. Die Landwirte gehen von einer Serie aus, die auf das Konto professioneller Täter geht. Der wirtschaftliche Schaden liegt den Angaben zufolge im sechsstelligen Bereich. Weltweit wird so wenig Wein getrunken wie seit fast 70 Jahren nicht mehr. Nach Angaben der Internationalen Organisation für Rebe und Wein sank der Konsum im vergangenen Jahr auf 208 Millionen Hektoliter. Das sei ein Rückgang im Vergleich zu 2018 um 14%. Gründe seien die langfristigen gesellschaftlichen Veränderungen und die Wirtschaftslage. In Deutschland wurden vergangenes Jahr knapp 18 Millionen Hektoliter Wein getrunken, ein Rückgang um 4,3%. Das waren die Nachrichten. Das Wetter mit den aktuellen Temperaturen: Brocken, Schneegriesel 0 Grad, Chemnitz stark bewölkt 7, Dresden bedeckt 8, Eisenach bedeckt 6, Erfurt stark bewölkt 6 Grad, Fichtelberg Nebel 1, Gera bedeckt 7, Görlitz bedeckt 8, Halle bedeckt 6, Leipzig leichter Regen 8, Magdeburg leichter Regen 8 und Meiningen bedeckt 5 Grad. Heute neben vielen Quellwolken auch hin und wieder Sonne, Durchzug einiger Schauer oder Gewitter, Höchstwerte von West nach Ost 11 bis 16 Grad. Morgen anfangs neben Nebel zum Teil heiter, im Tagesverlauf wieder wechselhaft mit einigen Schauern oder Gewittern, Höchstwerte 11 bis 16 Grad. Auch am Samstag wechselhaftes Schauerwetter, am Nachmittag auch Gewitter, kaum geänderte Temperaturen. MDR-Verkehrsdienst, die B173 in Dresden stadteinwärts ist in Höhe Ammonstraße nach einem Unfall gesperrt. Soweit der Verkehrsdienst, 7.03 Uhr.
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1: Um 8 Uhr mit Mirko Jugelt. Chinas Staatschef Xi Jinping hat US-Präsident Donald Trump vor einem Konflikt um Taiwan gewarnt. Xi sagte, im Gespräch mit Trump in Peking sollte das Thema nicht angemessen behandelt werden, würden die beiden Länder aneinander oder sogar in einen Konflikt geraten. Trump hatte im Dezember ein Rüstungspaket im Wert von 11 Milliarden Dollar für Taiwan genehmigt, die Lieferung aber noch nicht in die Wege geleitet. China beansprucht die selbstverwaltete Insel für sich. Die Ukraine ist nach eigenen Angaben in der Nacht erneut von russischen Angriffen überzogen worden. Im ganzen Land wurde Luftalarm ausgelöst. Medienberichten zufolge warnte das Militär vor Drohnen und ballistischen Raketen. Aus der Hauptstadt Kiew wurden Explosionen gemeldet. Mehrere Gebäude wurden beschädigt. Bereits gestern hatte Russland massive Angriffe auf die Ukraine geflogen. Präsident Volodymyr Zelensky sprach von mehr als 800 Drohnen. Im Sächsischen Landtag in Dresden ist am späten Abend erstmalig ein Antrag der Fraktion Bündnis 90 Die Grünen mit Stimmen von AfD und BSW beschlossen worden. Mit dem Antrag wollen die Grünen kleine regionale Schlachtbetriebe entlasten. Grünen-Fraktionschefin Franziska Schubert sagte, die politisch ungewollte Mehrheit schmerze zutiefst. Sie war zustande gekommen, weil nicht genügend Abgeordnete von CDU, SPD, Grünen und Linken im Saal waren. In der Debatte hatten BSW und AfD die Grünen noch heftig attackiert. Der chinesische E-Autobauer XPeng verhandelt Berichten zufolge mit Volkswagen und anderen Herstellern über den Kauf eines Werks in Europa. Nach Informationen der Financial Times will das Unternehmen damit seinen internationalen Absatz ausbauen. VW selbst wollte sich dazu bislang nicht äußern. Ende April hat der VW-Konzernchef Oliver Blume erklärt, man prüfe, ob es für chinesische Partner Möglichkeiten gebe, ungenutzte Kapazitäten in Europa zu übernehmen. Im Süden Brandenburgs sorgen sich Rinderzüchter weiter um ihre Tiere. Nach Behördenangaben sind in den vergangenen Tagen mehr als 150 Tiere von Weiden verschwunden, darunter wertvolle Zuchtrinder. Die Polizei erklärte, man stehe auch mit Ermittlern im Nachbarland Polen im Austausch. Die Landwirte gehen von einer Serie aus, die auf das Konto professioneller Täter geht. Der wirtschaftliche Schaden liegt den Angaben zufolge im sechsstelligen Bereich. Das waren die Nachrichten. Das Wetter mit den aktuellen Temperaturen: Brocken, Nebel und Reif, minus 1 Grad, Chemnitz stark bewölkt 7, Dresden bedeckt 9, Eisenach stark bewölkt 6 Grad, Erfurt bedeckt 6, Fichtelberg stark bewölkt 1, Gera stark bewölkt 7, Görlitz stark bewölkt 8 Grad, Halle stark bewölkt 7, Leipzig stark bewölkt 8, Magdeburg bedeckt 8 und Meiningen Sprühregen 5 Grad. Heute neben vielen Quellwolken auch hin und wieder Sonne, Durchzug einiger Schauer oder Gewitter, Höchstwerte von West nach Ost 11 bis 16 Grad, morgen anfangs neben Nebel zum Teil heiter, im Tagesverlauf wieder wechselhaft mit einigen Schauern oder Gewittern, Höchstwerte 11 bis 16 Grad. Auch am Samstag wechselhaftes Schauerwetter, am Nachmittag auch Gewitter, kaum geänderte Temperaturen. MDR-Verkehrsdienst, A14 Richtung Dresden, zwischen Kalbe und Staßfurt sind Rehe neben der Fahrbahn. Die B173 stadteinwärts in Dresden ist in Höhe Ammonstraße nach einem Unfall gesperrt. Geblitzt wird auf der A13 Richtung Berlin zwischen Bronco und Karlau. Soweit der Verkehrsdienst, 8.04 Uhr.
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3: Um 9 Uhr mit Mirko Jugelt. Chinas Staatschef Xi Jinping und US-Präsident Donald Trump haben bei Gesprächen in Peking ihre guten Beziehungen zum Ausdruck gebracht. Trump erklärte, sie seien besser als je zuvor. Xi sagte, die USA und China sollten Partner und keine Rivalen sein. Er warnte die USA vor einem Konflikt um Taiwan. Sollte das Thema nicht angemessen behandelt werden, würden die beiden Länder aneinander oder sogar in einen Konflikt geraten. Im Anschluss traf Xi hochrangige US-Wirtschaftsvertreter und erklärte, man begrüße eine verstärkte Zusammenarbeit mit den Vereinigten Staaten von Amerika. Die Ukraine ist nach eigenen Angaben in der Nacht erneut von russischen Angriffen überzogen worden. Im ganzen Land wurde Luftalarm ausgelöst. Nach ukrainischen Angaben wurde fast 700 Drohnen und knapp 60 Raketen registriert. Fast alle seien abgefangen worden. An mehreren Standorten seien Schäden durch herabfallende Geschosstrümmer entstanden. Bereits gestern wurde die Ukraine laut Präsident Volodymyr Zelensky mit mehr als 800 Drohnen attackiert. Im Sächsischen Landtag in Dresden ist am späten Abend erstmalig ein Antrag der Fraktion Bündnis 90 Die Grünen mit Stimmen von AfD und BSW beschlossen worden. Mit dem Antrag wollen die Grünen kleine regionale Schlachtbetriebe entlasten. Grünen-Fraktionschefin Franziska Schubert sagte, die politisch ungewollte Mehrheit schmerze zutiefst. Sie war zustande gekommen, weil nicht genügend Abgeordnete von CDU, SPD, Grünen und Linken im Saal waren. In der kubanischen Hauptstadt Havanna ist es wegen der schwersten Stromausfälle zu heftigen Protesten gekommen. Menschen zündeten Müllhaufen an und blockierten Wege. Der Energieminister erklärte, das Stromnetz sei in einem kritischen Zustand. Viele Stadtteile Havannas seien am Tag 20 bis 22 Stunden ohne Strom. Im ganzen Land seien Diesel und Heizöl vollständig ausgegangen. Kuba ist wegen der im Januar verschärften US-Sanktionen von der Treibstofflieferung aus dem Ausland abgeschnitten. Im Süden Brandenburgs sorgen sich Rinderzüchter weiter um ihre Tiere. Nach Behördenangaben sind in den vergangenen Tagen mehr als 150 Tiere von Weiden verschwunden, darunter wertvolle Zuchtrinder. Die Polizei erklärte, man stehe auch mit Ermittlern im Nachbarland Polen im Austausch. Die Landwirte gehen von einer Serie aus, die auf das Konto professioneller Täter geht. Das waren die Nachrichten. Das Wetter mit den aktuellen Temperaturen: Brocken, Nebel und Reif. Minus 1 Grad, Chemnitz leichter Regen 6, Dresden stark bewölkt 10, Eisenach stark bewölkt 7 Grad, Erfurt stark bewölkt 7, Fichtelberg Schneefall 0, Gera wolkig 9 Grad, Görlitz bedeckt 9, Halle wolkig 9, Leipzig wolkig 9, Magdeburg stark bewölkt 8 und Meiningen stark bewölkt 7 Grad. Heute neben vielen Quellwolken auch hin und wieder Sonne, Durchzug einiger Schauer oder Gewitter, Höchstwerte von West nach Ost 11 bis 16 Grad, in der Nacht abklingende Schauer, später stellenweise Nebel 5 bis 0 Grad, im Bergland leichter Frost, morgen wechselhaft mit einigen Schauern und Gewittern 11 bis 16 Grad, auch am Samstag wechselhaftes Schauerwetter, am Nachmittag auch Gewitter, kaum Temperaturänderung. MDR-Verkehrsdienst. Auf der A4 Richtung Frankfurt ist die Auffahrt Merane wegen Bergungsarbeiten gesperrt. A4 Richtung Frankfurt zwischen Bad Hersfeld und dem Kirchheimer Dreieck steht ein defektes Fahrzeug auf der rechten Fahrspur im Baustellenbereich. A14 Richtung Dresden zwischen Kalb und Staßfurt sind Rehe neben der Fahrbahn. Die B173 in Dresden Stadt einwärts ist in Höhe Ammonstraße nach einem Unfall gesperrt. Geblitzt wird auf der A9 Richtung Berlin zwischen Halle und Bitterfeld-Wolfen und auf der A13 Richtung Berlin zwischen Bronkow und Kalau. Soweit der Verkehrsdienst. 9.04 Uhr.
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4: Christi Himmelfahrt, 40 Tage nach Ostern. Und für dieses Fest haben sich im Schaffen von Johann Sebastian Bach gleich 4 Kantaten angesammelt. Wir haben uns heute entschieden für das sogenannte Himmelfahrtsoratorium. Lobet Gott in seinen Reichen.

0: Ja, mit Pocken und Trompeten geht's hier los. Ja, beim Wortoratorium, da kommt einem ja in Verbindung mit Johann Sebastian Bach zuerst ganz klar das Weihnachtsoratorium in den Sinn. Es ist so populär. Das Himmelfahrtsoratorium ist also so, könnte man vielleicht sagen, die kleine Schwester. Entstanden ist das Stück wohl kurz nach dem Weihnachtsoratorium im Mai 1735. Michael, ist das Grundprinzip dieser Komposition eigentlich vergleichbar mit dem Weihnachtsoratorium?
1: Unbedingt. Also es ist ein ganz ähnlicher Ansatz. Es werden die biblischen Berichte rings um die Himmelfahrt Christi in Szene gesetzt durch einen Evangelisten. Am Anfang und am Schluss gibt es elaborierte Chorsätze mit viel Pauken und Trompeten. Auch das kennen wir aus dem Weihnachtsoratorium. Und dazwischen gesetzt zwei Arien, die Evangelienhandlung reflektieren. Man muss nur sagen, was die Dimensionen betrifft, ist es natürlich eine Nummer kleiner. Also das Weihnachtsoratorium ist ja nichts anderes als 6 Kantaten auf eben die 3 Weihnachtsfeiertage und die folgenden Sonnen- und Feiertage. Und hier haben wir eigentlich im Himmelfahrtsoratorium ungefähr genauso viel Musik netto wie eine Kantate des Weihnachtsoratoriums. Das ist sozusagen ein 1/6 WO.
0: Aber was auch mit dem Weihnachtsoratorium vergleichbar ist, auch hier setzt Bach sein beliebtes Parodieverfahren ein.
1: Ganz genau. Und es eint eben beide Stücke, dass bei vielen, vielen Sätzen eigentlich bei allen sagen können, jenseits der Rezitative parodiert, also alte, bereits existierende Musik genommen, der ein neuer Text drunter geschrieben wurde. Wer das wiederum gemacht hat, wissen wir auch nicht. Auch das eint das Himmelfahrtsoratorium mit dem Weihnachtsoratorium. Man nimmt oft an Picander, das ist aber nicht belegt bislang. Das Schöne ist hier, anders als im Weihnachtsoratorium, wir haben als Parodievorlagen jetzt nicht unbedingt große Huldigungsmusiken für die sächsische Kurfürstenfamilie, sondern zum Beispiel der Eingangschor. Ein ganz ähnlicher Text taucht auf 1732, als man die Thomasschule wieder eingeweiht hat. Man hat sie zwischen 1731 und 32 um 2 Etagen erweitert. Und eben bei Wiedereinzug der Schüler in die Schule gab es also eine große Festkantate. Froher Tag, verlangte Stunden. Und wenn man eben den Text des Eingangschors sich anschaut, die Musik hat sich nicht erhalten, dann lässt er sich 1:1 eben unter die Noten des Himmelfahrtsoratoriums legen. Und damit ist Bach gewissermaßen überführt, dass er hier wieder parodiert hat. Ganz ähnlich verhält es sich bei den Arien. Also manche Stücke des Himmelfahrtsoratoriums haben eine Vorgeschichte von über 10 Jahren.
0: Werden wir mal ein bisschen konkreter noch zu den Texten. Auch hier wieder kurz der Blick auf Weihnachten. Dort ist die Geschichte wirklich klar. Die Geburt Christi, die Hirten auf dem Feld, der König Herodes und dann die Weisen aus dem Morgenlande. Das wird da hintereinander erzählt. Zur Himmelfahrt ist ja die biblische Erzählung durchaus etwas straffer. Was erzählt jetzt hier in diesem Oratorium der Evangelist und wie verhalten sich dann die frei gedichteten Texte dazu?
1: Ja, also es ist in dem Fall tatsächlich ein bisschen schwieriger als beim Weihnachtsoratorium. Dort hat man ja wunderbar bei Lukas erstmal die Hauptgeschichte hintereinander weg erzählt. Hier für das Libretto ist es letztlich aus verschiedenen Abschnitten des Neuen Testaments genommen. Lukas 24, Markus 16, Apostelgeschichte. Und die erste Evangelistenszene ist im Grunde der Abschied von den Jüngern. Der Herr Jesus hub seine Hände auf und segnete seine Jünger und es geschah, da er sie segnete, schied er von ihnen. Jetzt sind natürlich alle ganz entsetzt, dann kommt eine große lange Arie, die irgendwie dieses Thema Abschied beleuchtet. Danach kommt der Moment der Himmelfahrt und wird aufgehoben zusehends und vorauf gen Himmel. Eine Wolke nahm ihn weg vor ihren Augen und er sitze zur Rechten Gottes. Auch da eine ganz raffinierte Reflexion darauf, nämlich ein schlichter Choral. Und danach kommt die Engel ins Spiel und da sie ihm nachsahen, gen Himmel fahren, siehe, da stunden bei ihnen 2 Männer in weißen Kleidern, welche auch sagten, ihr Männer von Galiläa, was stehet ihr hier und sehet gen Himmel? Dieser Jesus, welcher von euch ist aufgenommen gen Himmel, wird kommen, wie ihr ihn gesehen habt, gen Himmel fahren. Ja, und dann ist im Grunde das Stück eigentlich von der tatsächlichen Handlung schon zu Ende.
0: Gehen wir mal auf eine Arie vor allem etwas näher ein, denn diese Arie kommt einem sehr bekannt vor, wenn man so ein bisschen auch nur das Werk von Johann Sebastian Bach kennt. Sie kommt nämlich an sehr prominenter Stelle noch einmal wieder in der H-Moll-Messe. Ich rede von der Altarie »Ach, bleibe doch mein liebstes Leben«. Die ist aber hier auch nicht original.
1: Nein, auch nicht. Auch wenn uns das schwerfällt zu glauben. Bei diesem Stück fällt uns ja alles schwer zu glauben. Wir alle kennen das Stück vor allem in seiner letzten Fassung, nämlich als Agnus Dei der H-Moll-Messe, und kämen nie auf die Idee, dass dieses 1749 von Bach in die Partitur geschriebene vorletzte Stück, dieses Opus Summum, nicht eine genuine Schöpfung wäre. Ist es aber, also wir wissen eben, weil wir die Noten des Himmelfahrtsoratoriums haben, dass Bach im Grunde mit dem ganzen thematischen Material schon im Himmelfahrtsoratorium agiert hat. Aber auch das ist nicht das Original. Das Ganze ist noch mal 10 Jahre älter. 1725 gab es einen ganz weltlichen Anlass. Nämlich es gab eine Hochzeit des Kriegsrats von Hohenthal hier in Leipzig, ein großer Promi. Und der Literaturpapst Gottsched hat persönlich den Hochzeitsmusiktext gemacht. Und wir wissen, Bach hat das vertont damals. Aber die Vertonung ist nicht erhalten. Aber in der Bach-Parodieforschung versucht man herauszufinden, was sind alles noch Texte, wo wir wissen, dass Bach sie mal vertont hat. Wie sieht deren Sprach- und Reimstruktur aus und lassen sie sich eventuell mit überlieferter Musik Bachs verbinden? Also lässt sich da der Text drunterlegen? Und Friedrich Sment, ein großer Bachforscher, hat eben schon vor 60 Jahren da eben diese strukturellen Parallelen zwischen unserer Arie aus dem Himmelfahrtsoratorium und dieser nur textlich erhaltenen Hochzeitsmusik von 1725 festgestellt und geht deswegen davon aus, dass das die eigentliche Geburtsstunde für jenes Stück war, was dann über das Himmelfahrtsoratorium letztlich das Agnus Dei der H-Moll-Messe wurde. Eine traumhafte Altarie. Und was eben hier auch wieder wunderbar vor Augen geführt wird, dieses Parodieverfahren, so pragmatisch es klingt, es macht uns auch deutlich, der Bach führt uns eigentlich ständig an der Nase rum. Ja, wir kennen es über das Agnus Dei und denken, boah, Melodie
0: ja,
1: symbolisiert perfekt den Text. Mhm. Und was für eine Einheit, toll. Jetzt stellen wir dann hier fest, im Himmelfahrtsoratorium, ach, bleibe doch mein liebstes Leben, ach, fliehe nicht so bald von mir, ist vom Grundaffekt gar nicht so anders als das Agnus Dei. Aber ursprünglich, also in der Hochzeitskantate, ist die allegorische Figur der Natur am Start und die singt hier den Text, entfernet euch, ihr kalten Herzen. Und wenn man das jetzt aufführen würde, würde man es erreichen allein durch die Artikulation, dass man es nicht so legato spielt, wie im Himmelfahrtsoratorium und im Agnus Dei, ein völlig anderer Affekt entsteht. Und hier wie dort denkt man, wie passt das wunderbar? Einheit, Text und Musik, Bach, großes Genie.

0: Hier ein Ausschnitt aus dieser Alt-Arie, ach bleibe doch mein liebstes Leben. Schauen wir auf die gesamte Kantate. Zwei Arien sind's, drei Chorsätze sind drin und Rezitative und Evangelisten stellen. Also es ist von allem was dabei. Michael, was ist dein musikalischer Moment hier in dieser Kantate?
1: Also es gibt viele, auch die zweite Arie ist besonders auf ihre Weise eine dieser wenigen Arien von Bach, wo er die Bassettchentechnik anwendet, komponieren ohne echten Generalbass. Aber für mich der atemberaubende Moment ist eigentlich ein ganz schlichter. Nachdem der Evangelist eben den Moment der Himmelfahrt erzählt, kommt als Reflexion ein ganz schlichter Choral. Nun liegt alles unter dir, dich selbst nur ausgenommen, die Engel müssen für und für dir aufzuwarten kommen, die Fürsten stehen auch auf der Bahn und sind dir willig untertan, Luft, Wasser, Feuer, Erden muss dir zu Dienste werden. Und Bach vertont das wirklich in einem seiner klangvollsten, aber auch zugleich auch schlichtesten Choräle. Und wir hatten ja wirklich vorher große Kunst, ein Pauken und Trompeten beginnen, diese ganz eigentümlich modulierende Melodie von Ach, bleibe doch mein liebstes Leben und jetzt dieser Choral. Ich finde das atemberaubend und vielleicht darf ich noch eine kleine Geschichte erzählen. Mich hat der mal wirklich völlig überwältigt. Wir hatten im Bachfest 2014, glaube ich, war das Motto Vita Christi und da wurden alle drei Oratorien aufgeführt. Und John L. Gardiner hat dann eben in der Nikolaikirche das Himmelfahrtsoratorium gemacht und hat bei diesem Choral eigentlich das komplett a cappella gemacht, nur mit Flöten noch begleitet, die dann, glaube ich, den Sopran irgendwie verdoppelt haben. Und das ging los erstmal in einem gefühlt vierfachen Pianissimo und hörte auf im fünffachen Fortissimo. Das werde ich nie vergessen. Also insofern ist das der ganz besondere Moment für mich im Himmelfahrtsoratorium.

0: Nun liegt alles unter dir, der Choral zentral im Himmelfahrtsoratorium. Abschließend, Michael, eine Frage, die sich wiederum auf die anderen beiden Oratorien von Bach bezieht. Kann man von so einer Art Zyklus sprechen? Also Weihnachtsoratorium, Osteroratorium und Himmelfahrtsoratorium, oder ist das zu weit hergeholt?
1: Ich denke schon, dass man das kann. Man muss ja auch sagen, schon allein die ähnliche Machart zwischen Himmelfahrtsoratorium und Weihnachtsoratorium liefert da ja einen Grund dazu. Alle drei Stücke bezeichnet Bach eben ausdrücklich als Oratorium. Ein bisschen der Ausreißer eigentlich in dieser Trias ist das Osteroratorium, denn das ist ja anders als die beiden anderen Stücke eins, was ohne den Bibeltext auskommt. Das ist eigentlich eher so ein Osterspiel, wo handelnde Personen, die beiden Marias, Petrus und Johannes, miteinander dialogisieren. Es ist aber auch Produkt des Parodieverfahrens, weil ursprünglich ist die Musik entstanden für eine Schäferkantate für den Herzog von Weißenfels, war eine Geburtstagsmusik. Aber dennoch gehören die Stücke zusammen. Das wird auch dadurch bestätigt, dass sie in enger zeitlicher Abfolge entstanden sind. Wobei man sagen muss, also ein bisschen unsicher ist das Eis, insofern, als wir wissen, dass das Weihnachtsoratorium dadurch, dass es ein erhaltenes Textbuch gibt, was datiert ist, definitiv Weihnachten 1734 Uraufführung hatte. Lange glaubte man beim Himmelfahrtsoratorium eben, dass es dann Himmelfahrt 1735 erklang, also in das gleiche Kirchenjahr gehört. Vor einigen Jahren hat mein Kollege Peter Wollny ermittelt, dass an diesem Stimmensatz ein Thomaner beteiligt war, der 1735 noch gar nicht auf der Thomasschule war. Und Wollny kommt zu dem Schluss, dass deswegen das Himmelfahrtsoratorium wahrscheinlich 1738 zu datieren ist. Das ist allerdings auch das wahrscheinlichste Datum für die endgültige Fassung des Osteroratoriums, was zwar schon als Osterkantate in den 1720er Jahren existierte, aber dann von Bach nochmal umgearbeitet wurde und jetzt auch explizit den Titel Oratorium bekam. Und so könnte man jetzt sagen, dass Bach gegen Ende der 1730er Jahre offensichtlich den Vorsatz hatte, zu diesen drei wichtigen Ereignissen jeweils ein Oratorium zu hinterlassen. Was mich nur ganz ehrlich ein bisschen wundert, wenn er das wirklich mit der gleichen Ambition getan hätte, wie er in den 1720er Jahren da seine beiden großartigen Passionen hingelegt hat, dann hätte ich mir eigentlich vorgestellt, dass er vielleicht noch ein bisschen mehr genuine Schöpfung, also neue Musik auch wirklich komponiert. Also das ist jetzt vielleicht eine ganz leise Kritik, was auch immer die Gründe gewesen sein mögen, wir wissen es nicht. Auf der anderen Seite ist es natürlich so, auch wenn es Parodieprodukt ist, die Musik ist einfach so stark. Manchmal denke ich mir auch, besser wüssten wir das gar nicht, dass es Zweitverwertungen sind in großen Teilen. Dann würde nicht mir jedenfalls als Bachforscher mitschwingen, Mensch, ich muss mich mal versuchen, mit meiner Begeisterung ein bisschen zu zügeln, weil ganz ehrlich, so schön die Einheit von Text und Musik zu sein scheint, ich weiß doch, eigentlich sind ihm die Noten ursprünglich auf ganz andere Texte eingefallen.
0: Das ist der Vorteil des damaligen Publikums von Bach, denn die hatten keine Ahnung, wo Bach die Stücke vorher irgendwo mal in Weißenfels oder sonst wo eingesetzt hat. Hören wir jetzt das Himmelfahrtsoratorium Lobet Gott in seinen Reichen, Bachwerkeverzeichnis 11, und zwar wieder mal mit einer lokalen Aufnahme. Es singen die Solisten Marie-Luise Werneburg Sopran, David Erler Alt, Patrick Grahl Tenor und Gotthold Schwarz Bass. Es singt der Thomaner Chor, es spielt das Sächsische Barockorchester. Die Leitung hat Gotthold Schwarz.

Sie hörten die Kantate Lobet Gott in seinen Reichen, Werkverzeichnis 11 von Johann Sebastian Bach, das sogenannte Himmelfahrtsoratorium. Die Ausführenden unter der Leitung von Gotthold Schwarz waren der Thomaner Chor Leipzig, das Sächsische Barockorchester und die Solisten Marie-Luise Werneburg Sopran, David Erler Alt und Patrick Grahl Tenor. 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Bei MDR Klassik bleibt noch Zeit für eine der 16 Mysterien- bzw. Rosenkranz-Sonaten von Heinrich Ignaz Franz Bieber. Und das ist die Sonate Nummer 12 in C-Dur mit dem Titel »Himmelfahrt Christi«. Wie in allen dieser Sonaten wird die Violine in einer von der Norm abweichenden Stimmung, in sogenannter Skordatur, gespielt. Annegret Siedl hat ihr Instrument in schönstem C-Dur gestimmt. Begleitet wird sie vom Ensemble Bellarte Salzburg. Und davor gibt's noch die Motette »Am Himmelfahrtstage« aus den 6 Sprüchen zum Kirchenjahr von Felix Mendelssohn Bartholdy in einer Aufnahme mit dem Lettischen Rundfunkchor.

Das war die Sonate Nummer 12 in C-Dur mit dem Titel Himmelfahrt Christi aus den Rosenkranz-Sonaten von Heinrich Ignaz Franz von Bieber. Annegret Siedl wurde begleitet vom Ensemble Bellarte Salzburg. Bis zu den Nachrichten spielt Albrecht Dietl an der Donati-Orgel zu Weißbach im Altenburger Land aus der Partita über Was Gott tut, das ist wohlgetan von Johann Pachelbel.

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1: Um 10 Uhr mit Mirko Jugelt. Chinas Staatschef Xi Jinping und US-Präsident Donald Trump haben bei Gesprächen in Peking ihre guten Beziehungen zum Ausdruck gebracht. Trump erklärte, sie seien besser als je zuvor. Xi sagte, die USA und China sollten Partner und keine Rivalen sein. Er warnte die USA vor einem Konflikt um Taiwan. Sollte das Thema nicht angemessen behandelt werden, würden die beiden Länder aneinander oder sogar in einen Konflikt geraten. Im Anschluss traf Xi hochrangige US-Wirtschaftsvertreter und erklärte, man begrüße eine verstärkte Zusammenarbeit mit den Vereinigten Staaten von Amerika. Für das vor dem französischen Bordeaux liegende Kreuzfahrtschiff haben die Behörden Entwarnung gegeben. Demnach wurde die verhängte Quarantäne für die 1.700 Menschen an Bord teilweise aufgehoben. Auslöser war der Tod eines 92-Jährigen und Magen-Darm-Beschwerden bei etwa 50 weiteren Passagieren. Den Angaben zufolge starb der Rentner an einem Herzinfarkt. Der Infekt der anderen Passagiere sei auf einen Virus zurückzuführen. Die Ukraine ist nach eigenen Angaben in der Nacht erneut von russischen Angriffen überzogen worden. Im ganzen Land wurde Luftalarm ausgelöst. Nach ukrainischen Angaben wurde fast 700 Drohnen und knapp 60 Raketen registriert. Fast alle seien abgefangen worden. An mehreren Standorten seien Schäden durch herabfallende Geschosstrümmer entstanden. Bereits gestern wurde die Ukraine laut Präsident Volodymyr Zelensky mit mehr als 800 Drohnen attackiert. Im Sächsischen Landtag in Dresden ist am späten Abend erstmalig ein Antrag der Fraktion Bündnis 90 Die Grünen mit Stimmen von AfD und BSW beschlossen worden. Mit dem Antrag wollen die Grünen kleine regionale Schlachtbetriebe entlasten. Die Grünen-Fraktionschefin Franziska Schubert sagte, die politisch ungewollte Mehrheit schmerze zutiefst. Sie war zustande gekommen, weil nicht genügend Abgeordnete von CDU, SPD, Grünen und Linken im Saal waren. In der kubanischen Hauptstadt Havanna ist es wegen der schweren Stromausfälle zu heftigen Protesten gekommen. Menschen zündeten Müllhaufen an und blockierten Wege. Der Energieminister erklärte, das Stromnetz sei in einem kritischen Zustand. Viele Stadtteile Havannas seien am Tag 20 bis 22 Stunden ohne Strom. Im ganzen Land seien Diesel und Heizöl vollständig ausgegangen. Kuba ist wegen der im Januar verschärften US-Sanktionen von der Treibstofflieferung aus dem Ausland abgeschnitten. Das waren die Nachrichten. Das Wetter mit den aktuellen Temperaturen: Brocken, Nebel und Reif, 0 Grad, Chemnitz wolkig 7, Dresden stark bewölkt 9, Eisenach bedeckt 7, Erfurt leicht bewölkt 9 Grad, Fichtelberg Schneegriesel 1, Gera stark bewölkt 8, Görlitz stark bewölkt 11, Halle leicht bewölkt 10 Grad, Leipzig stark bewölkt 9, Magdeburg bedeckt 10 und Meiningen bedeckt 6 Grad. Heute wechselnd bewölkt, Durchzug einiger Schauer oder Gewitter, Höchstwerte von West nach Ost 11 bis 16 Grad, dazu teils stark böiger Südwestwind. In der Nacht abklingende Schauer, nachfolgend leicht bewölkt und trocken, stellenweise Nebel, Tiefstwerte 5 bis 0 Grad, im Bergland leichter Frost. Morgen anfangs neben Nebel zum Teil heiter, im Tagesverlauf wieder wechselhaft mit einigen Schauern oder Gewittern. Höchstwerte 11 bis 16 Grad und auch am Samstag wechselhaftes Schauerwetter, am Nachmittag Gewitter, kaum Temperaturänderung. MDR-Verkehrsdienst, A4 Richtung Frankfurt, zwischen Bad Hersfeld und dem Kirchheimer Dreieck steht ein defektes Fahrzeug auf der rechten Fahrspur im Baustellenbereich. Vorsicht auf der A14 Richtung Magdeburg, Höhe Nossen-Ost, liegen Metallteile auf der Fahrbahn. Die B173 in Dresden stadteinwärts ist in Höhe Ammonstraße nach einem Unfall gesperrt. Geblitzt wird auf der A9 Richtung Berlin zwischen Halle und Bitterfeld-Wolfen und auf der A13 Richtung Berlin zwischen Bronco und Karlau. Soweit der Verkehrsdienst, 10.04 Uhr.
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1: Um 11 Uhr mit Frank Thomas. Chinas Staatschef Xi Jinping und US-Präsident Donald Trump haben bei Gesprächen in Peking ihre guten Beziehungen zum Ausdruck gebracht. Trump erklärte, sie seien besser als je zuvor. Xi sagte, die USA und China sollten Partner und keine Rivalen sein. Er warnte die USA vor einem Konflikt um Taiwan. Sollte das Thema nicht angemessen behandelt werden, würden die beiden Länder aneinander oder sogar in engen Konflikt geraten. Im Anschluss traf Xi hochrangige US-Wirtschaftsvertreter und erklärte, man begrüße eine verstärkte Zusammenarbeit mit den Vereinigten Staaten von Amerika. Der frühere ukrainische Präsidialamtschef Andriy Jermak muss in Untersuchungshaft. Das hat das oberste Antikorruptionsgericht der Ukraine angeordnet. Gegen Kaution könne er auf freien Fuß kommen. Jermak muss sich wegen Geldwäschevorwürfen verantworten. Ihm werden unter anderem illegale Millionengeschäfte bei einem Luxusbauprojekt vorgeworfen. Er bestreitet die Vorwürfe. Jermak war bis November die rechte Hand von Präsident Wolodymyr Zelensky und führte auch Verhandlungen über ein Ende des russischen Angriffskriegs. Im Sächsischen Landtag in Dresden ist am späten Abend erstmalig ein Antrag der Fraktion Bündnis 90 Die Grünen mit Stimmen von AfD und BSW beschlossen worden. Mit dem Antrag wollen die Grünen kleine regionale Schlachtbetriebe entlasten. Grünen-Fraktionschefin Franziska Schubert sagte, die politisch ungewollte Mehrheit schmerze zutiefst. Sie war zustande gekommen, weil nicht genügend Abgeordnete von CDU, SPD, Grünen und Linken im Saal waren. In der kubanischen Hauptstadt Havanna ist es wegen der schwersten Stromausfälle zu heftigen Protesten gekommen. Menschen zündeten Müllhaufen an und blockierten Wege. Der Energieminister erklärte, das Stromnetz sei in einem kritischen Zustand. Viele Stadtteile Havannas seien am Tag 20 bis 22 Stunden ohne Strom. Im ganzen Land seien Diesel und Heizöl vollständig ausgegangen. Kuba ist wegen der im Januar verschärften US-Sanktionen von der Treibstofflieferung aus dem Ausland abgeschnitten. Für das vor dem französischen Bordeaux liegende Kreuzfahrtschiff haben die Behörden Entwarnung gegeben. Demnach wurde die verhängte Quarantäne für die 1700 Personen an Bord teilweise aufgehoben. Auslöser war der Tod eines 92-Jährigen und Magen-Darm-Beschwerden bei etwa 50 weiteren Passagieren. Den Angaben zufolge starb der Pensionär an einem Herzinfarkt. Der Infekt der anderen Passagiere sei auf einen Virus zurückzuführen. Das waren die Nachrichten. Das Wetter. Die Temperaturen Brockenglatt als Regen minus 1 Grad. Chemnitz stark bewölkt 9, Dresden leicht bewölkt 11 Grad. Stark bewölkt Eisenach 7, Erfurt 9 Grad, Fichtelberg Sprühregen 1 Grad. Gera stark bewölkt 9, Görlitz leicht bewölkt 12 Grad, Halle wolkig 9, Leipzig stark bewölkt, Magdeburg bedeckt bei jeweils 10 Grad und Meiningen bedeckt 7 Grad. Heute neben Quellwolken auch sonnige Abschnitte, Durchzug von Schauern und Gewittern. Höchstwerte von West nach Ost zwischen 11 und 16 Grad mit teils starkböigem Südwestwind. In der Nacht abklingende Schauer, nachfolgend dann gering bewölkt und trocken, örtlich Nebel, 5 bis 0 Grad, im Bergland leichter Frost. Morgen anfangs neben Nebel zum Teil heiter, im Tagesverlauf dann wieder wechselhaft mit einigen Schauern und Gewittern, 11 bis 16 Grad nachlassender Wind. Auch am Sonnabend wechselhaftes Schauerwetter, nachmittags Gewitter, kaum Temperaturänderung. MDR Verkehrsdienst hat zwei Richtungen Berlin zwischen Marienborn-Helmstedt und Eisleben 7 Kilometer stockend plus 15 Minuten. A14 Richtung Magdeburg zwischen Kleinpößner und Leipzig-Ost, Unfallsperrung Stau, Rettungsgasse bilden. B173 Stadtgebiet Dresden-Ammonstraße, Sperrung. Geblitzt wird auf der A9 Richtung Berlin zwischen Halle und Bitterfeld und A13 Richtung Berlin zwischen Bronco und Karlau. Soweit der MDR Verkehrsdienst, 11.04 Uhr.
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3: Um 12 Uhr mit Frank Thomas. Der ehemalige Präsident der Europäischen Zentralbank Mario Draghi ist in Aachen mit dem internationalen Karlspreis geehrt worden. Er erhielt die Auszeichnung für seine Verdienste um Erhalt, Festigung und Weiterentwicklung der Europäischen Wirtschafts- und Währungsunion. Bundeskanzler Friedrich Merz sagte in seiner Laudatio, Draghi habe sich um Europa verdient gemacht, der Euro sei als Währung heute unangefochten, das sei ein großer Verdienst. Der Karlspreis ist mit 1 Million Euro dotiert und gilt als wichtigste Auszeichnung für Verdienste um Völkerverständigung und europäische Einigung. Lettlands Regierungschefin Efika Žilina ist zurückgetreten. Die 50-Jährige reagiert damit auf den Bruch ihrer Regierungskoalition. Auslöser war der Rücktritt von Verteidigungsminister Andris Brutz. Der progressiven Politiker hatte sein Amt am Sonntag nach den jüngsten Drohnenvorfällen im Luftraum des NATO-Landes auf Druck von Žilina niedergelegt. Neu besetzt werden sollte der Posten aber nicht mehr mit einem Vertreter ihres Koalitionspartners. Daraufhin kündigten die progressiven an, die Koalition nicht mehr zu unterstützen. US-Präsident Donald Trump und Chinas Staatschef Xi Jinping haben ihr Treffen in Peking nach rund 2 Stunden beendet. Im Mittelpunkt der Gespräche standen Handelsfragen, Taiwan und weitere Differenzen in den amerikanisch-chinesischen Beziehungen. Nach Informationen chinesischer Staatsmedien soll Xi gewarnt haben, dass es zu Konflikten kommen könnte, sollten die USA Taiwan zu stark unterstützen. Der frühere ukrainische Präsidialamtschef Andriy Jermak muss in Untersuchungshaft, das hat das oberste Antikorruptionsgericht der Ukraine angeordnet. Gegen Kaution könnte er auf freien Fuß kommen. Jermak muss sich wegen Geldwäschevorwürfen verantworten. Ihm werden unter anderem illegale Millionengeschäfte bei einem Luxusbauprojekt vorgeworfen. Er bestreitet die Vorwürfe. Jermak war bis November die rechte Hand von Präsident Wolodymyr Selenskyj und führte auch Verhandlungen über ein Ende des russischen Angriffskriegs. Für das vor dem französischen Bordeaux liegende Kreuzfahrtschiff haben die Behörden Entwarnung gegeben. Demnach wurde die verhängte Quarantäne für die 1700 Menschen an Bord teilweise aufgehoben. Auslöser war der Tod eines 92-Jährigen sowie Magen-Darm-Beschwerden bei etwa 50 weiteren Passagieren. Den Angaben zufolge starb der Rentner an einem Herzinfarkt. Der Infekt der anderen Passagiere sei auf ein Virus zurückzuführen. Wer Symptome aufweise, solle sich weiter isolieren. Alle anderen könnten von Bord. Das waren die Nachrichten. Das Wetter, die Temperaturen. Brocken, Nebel und Reif minus 1 Grad, Chemnitz heiter 9 Grad, Dresden stark bewölkt 11, Eisenach wolkig 8 Grad. Stark bewölkt in Erfurt 9, Fichtelberg 2 Grad, stark bewölkt in Gera 11, Görlitz 8 Grad, Halle wolkig, Leipzig ebenfalls wolkig bei jeweils 10 Grad, stark bewölkt in Magdeburg 10, Meiningen stark bewölkt 9 Grad. Nachmittags bewölkt, teilweise Sonne, ab und an Schauer, teilweise auch gewittrig, kräftige Böen aus Südwest 11 bis 16 Grad. Nachts abziehende Schauer dann aufgelockert, in den Morgenstunden örtlich Nebel, 5 bis 0 Grad, im Bergland leichter Frost, abflauender Wind. Morgen erst heiter bis wolkig, meist trocken, dann von Südwesten her zunehmend bewölkt und wieder Schauer, örtlich auch kurze Gewitter, 11 bis 16 Grad. Auch am Sonnabend unbeständig, etwas mehr Sonne, weniger Schauer, kaum Temperaturänderung. MDR Verkehrsdienst A2 Richtung Berlin zwischen Marienborn-Helmstedt und Alsleben 7 Kilometer stocken plus 20 Minuten. A9 Richtung Berlin zwischen Leipzig-West und Großkugel liegt ein Pkw-Rad. A14 Richtung Magdeburg zwischen Kleinpösner und Leipzig-Ost Unfall und Stau. A14 Richtung Magdeburg zwischen Gröbers und Halle-Ost Fahrradfahrer. A72 Richtung Hof zwischen Chemnitz-Röhrsdorf und Kreuz-Chemnitz liegt ein Pkw-Rad. Geblitzt wird auf der A9 Richtung Berlin zwischen Halle und Bitterfeld-Wolfen und A13 Richtung Berlin zwischen Bronco und Karlau. Soweit der MDR-Verkehrsdienst, 12.04 Uhr.
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1: Um 13 Uhr mit Frank Thomas. Der frühere Präsident der Europäischen Zentralbank und ehemalige italienische Regierungschef Mario Draghi ist in Aachen mit dem Karlspreis geehrt worden. Der 78-Jährige erhielt die Auszeichnung für sein Lebenswerk und insbesondere für die Stabilisierung des Euro in der Finanzkrise 2012. Bundeskanzler Friedrich Merz sagte in seiner Laudatio, dank Draghis Einsatz sei der Euro als europäische Gemeinschaftswährung heute unangefochten. Der Karlspreis gilt als wichtigste Auszeichnung für Verdienste um die europäische Einigung. Lettlands Regierungschefin Evika Silina ist zurückgetreten. Die 50-Jährige reagierte damit auf den Bruch ihrer Regierungskoalition. Auslöser war der Rücktritt von Verteidigungsminister Andris Bruz. Silina hatte ihn zur Amtsaufgabe gedrängt, nachdem mehrfach Kampfdrohnen in den Luftraum des NATO-Landes eingedrungen waren. Neu besetzt werden sollte der Posten mit einem Militär. Daraufhin traten gestern die linksgerichteten Progressiven aus der Koalition aus. US-Präsident Donald Trump und Chinas Staatschef Xi Jinping wollen sich für eine freie Handelsschifffahrt durch die Straße von Hormuz einsetzen. Das erklärte das Weiße Haus nach einem Treffen der beiden Politiker in Peking. Zugleich hieß es, beide Seiten hätten Möglichkeiten erörtert, die wirtschaftliche Zusammenarbeit zu verbessern. Auch Xi sprach von Fortschritten bei Handelsfragen. Zugleich warnte er vor einer zu starken US-Unterstützung für Taiwan. Dies könne zu einer gefährlichen Situation zwischen China und den USA führen. Der frühere ukrainische Präsidialamtschef Andriy Jermak muss in Untersuchungshaft. Das hat das oberste Antikorruptionsgericht der Ukraine angeordnet. Gegen Kaution könne er auf freien Fuß kommen. Jermak muss sich wegen Geldwäschevorwürfen verantworten. Ihm werden unter anderem illegale Millionengeschäfte bei einem Luxusbauprojekt vorgeworfen. Er bestreitet die Vorwürfe. Jermak war bis November die rechte Hand von Präsident Volodymyr Zelensky. Im Eichsfeld sind am Himmelfahrtstag mehr als 2000 Katholiken zum Klößchen Hagig gepilgert. Gemeinsam mit dem Erfurter Bischof Ulrich Neimeyer feierten sie dort die 70. Männerwallfahrt. Er ermutigte in seiner Predigt Christen dazu, auf Gott zu vertrauen. Trotz aller Herausforderungen müssten Demokratie und Freiheit verteidigt werden. Es könne nicht sein, dass im überwiegend katholischen Eichsfeld mehr als 30% die AfD wählen. Das waren die Nachrichten. Das Wetter, die Temperaturen. Trocken, stark bewölkt mit Nebel und Reif 0 Grad. Wolkig, Chemnitz 10, Dresden 13, Eisenach stark bewölkt 10 Grad. Erfurt nach Regen 9, Fichtelberg Sprühregen 2 Grad. Stark bewölkt, Gera, Görlitz, Halle jeweils 11 Grad, Leipzig 13 Grad, Magdeburg bedeckt 11 Grad, Meiningen stark bewölkt 9 Grad. Nachmittags wolkenreich mit Sonne, zwischendurch immer wieder Schauer, teils gewittrig, kräftige Böen aus Südwest, 11 bis 16 Grad. Nachts letzte Schauer, zunehmend aufgelockert in den Morgenstunden örtlich Nebel, 5 bis 0 Grad, im Bergland leichter Frost und abflauender Wind. Morgen erst heiter bis wolkig, meist trocken, im Verlauf von Südwesten her zunehmend bewölkt, wieder Schauer und örtlich kurze Gewitter, 11 bis 16 Grad. Sonnabend unbeständig, etwas mehr Sonne, weniger Schauer, kaum Temperaturänderung. Im Leerverkehrsdienst A2 Richtung Berlin zwischen Allerengersleben und Bornstedt 9 Kilometer stocken plus 20 Minuten. A4 Dresden-Frankfurt zwischen Frankenberg und Chemnitz-Ost Tiere. Geblitzt wird auf der A9 Richtung Berlin zwischen Halle und Bitterfeld-Wolfen, A13 Richtung Berlin zwischen Bronco und Karlau. Soweit der MDR-Verkehrsdienst 13.04 Uhr.
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2: Um 14 Uhr mit Frank Thomas. US-Präsident Donald Trump hat bei seinem Besuch in Peking den chinesischen Staatschef Xi Jinping und dessen Frau zum Gegenbesuch eingeladen. Bei einem Staatsbankett kündigte Trump an, er wolle beide am 24. September im Weißen Haus empfangen. Den Verlauf der Gespräche mit Xi wertete Trump positiv. Xi sagte in seiner Bankettrede, China und die USA könnten ihre jeweiligen Ambitionen Hand in Hand verfolgen. Zuvor hatte er aber deutlich für einer zu starken US-Unterstützung für Taiwan gewarnt. Dies könne zu einer gefährlichen Situation führen. Der frühere Präsident der Europäischen Zentralbank und ehemalige italienische Regierungschef Mario Draghi ist in Aachen mit dem Karlspreis geehrt worden. Der 78-Jährige erhielt die Auszeichnung für sein Lebenswerk und insbesondere für die Stabilisierung des Euro in der Finanzkrise 2012. Bundeskanzler Friedrich Merz sagte in seiner Laudatio, dank Draghis Einsatz sei der Euro als europäische Gemeinschaftswährung heute unangefochten. Der Karlspreis gilt als wichtigste Auszeichnung für Verdienste um die europäische Einigung. Lettlands Regierungschefin Evika Silina ist zurückgetreten. Die 50-Jährige reagiert damit auf den Bruch ihrer Regierungskoalition. Auslöser war der Rücktritt von Verteidigungsminister Andris Spruz. Selina hatte ihn zur Amtsaufgabe gedrängt, nachdem mehrfach fehlgeleitete ukrainische Drohnen in den Luftraum des NATO-Landes eingedrungen waren. Neu besetzt werden sollte der Posten mit einem Militär. Aus Protest traten gestern die linksgerichteten Progressiven aus der Koalition aus. Nach massiven russischen Angriffen sind in der ukrainischen Hauptstadt Kiew 5 Tote geborgen worden. Laut Präsident Wolodymyr Zelensky gelten 10 Menschen noch als vermisst. Zudem habe es in Kiew und anderen Orten etwa 70 Verletzte gegeben. Landesweit seien bei den nächtlichen Raketen- und Drohnenangriffen etwa 180 Objekte beschädigt worden, darunter 50 Wohnhäuser. Im Eichsfeld sind am Himmelfahrtstag mehr als 2000 Katholiken zum Klößchen Hagis gepilgert. Gemeinsam mit dem Erfurter Bischof Ulrich Neimeyer feierten sie dort die 70. Männerwallfahrt. Neimeyer ermutigte in seiner Predigt Christen dazu, auf Gott zu vertrauen. Trotz aller Herausforderungen müssten Demokratie und Freiheit verteidigt werden. Es könne nicht sein, dass im überwiegend katholischen Eichsfeld mehr als 30% die AfD wählen. Das waren die Nachrichten. Das Wetter, die Temperaturen. Brockenschneeregen minus 1 Grad, Chemnitz bedeckt 10, Dresden leicht bewölkt 13 Grad, Eisenach stark bewölkt 9 Grad, Erfurt wolkig 11 Grad. Fichtelberg Regen 3, Gera stark bewölkt 10 Grad, Görlitz leicht bewölkt 13 Grad. Halle starke Bewölkung 12, Leipzig wolkig 13 Grad, wolkig in Magdeburg 12, Meiningen 10 Grad. Nachmittags bewölkt, etwas Sonne, ab und an Schauer, teilweise auch gewittrig und kräftige Windböen aus Südwest, 11 bis 16 Grad. Nachts abnehmende Schauerneigung, zunehmend aufgelockert, in den Morgenstunden stellenweise Nebel, 5 bis 0 Grad, im Bergland leichter Frost, abflauender Wind. Morgen zunächst heiter bis wolkig, meist trocken, im Verlauf von Südwesten her zunehmend bewölkt, wieder Schauer, örtlich kurze Gewitter, 11 bis 16 Grad. Sonnabend unbeständig, etwas mehr Sonne, weniger Schauer, kaum Temperaturänderung. MDR Verkehrsdienst, A2 Richtung Berlin, zwischen Thesen und Cesa 3 Kilometer Stau, plus 15 Minuten. A72 Richtung Leipzig, zwischen Dreikoch, Franken und Pirk, Unfall und Fahrzeugteile. Geblitzt wird auf der A13 Richtung Berlin, zwischen Bronco und Karlau. Soweit der MDR Verkehrsdienst, 14.04 Uhr.
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0: Das ist die Opus 131 von Beethoven. Ich habe das einfach auf Internet gefunden und das war eine Revolution für mich.
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3: Um 16 Uhr mit Frank Thomas. Bundeskanzler Friedrich Merz hat sich für eine grundlegende Modernisierung des EU-Haushalts ausgesprochen. Bei der Verleihung des Aachener Karlspreises an Mario Draghi sagte Merz, in einer Welt im Umbruch müsse sich Europa als eigenständige Macht festigen. Dazu müsse die EU ihre Finanzplanung stärker auf militärische und wirtschaftliche Stärke ausrichten. Der Preisträger selbst kritisierte verwässerte Kompromisse der EU. Angesichts der Herausforderungen sei das schlimmer als Untätigkeit. Der frühere Chef der Europäischen Zentralbank und ehemalige italienische Regierungschef war heute für sein Lebenswerk geehrt worden. US-Präsident Donald Trump hat bei seinem Besuch in Peking den chinesischen Staatschef Xi Jinping und dessen Frau zum Gegenbesuch eingeladen. Bei einem Staatsbankett kündigte Trump an, er wolle beide am 24. September im Weißen Haus empfangen. Den Verlauf der Gespräche mit Xi wertete Trump positiv. Xi sagte in seiner Bankettrede, China und die USA könnten ihre jeweiligen Ambitionen Hand in Hand verfolgen. Zuvor hatte er aber deutlich für eine zu starke US-Unterstützung für Taiwan gewarnt. Der britische Gesundheitsminister Wes Streeting ist zurückgetreten. Er erklärte, er habe das Vertrauen in Regierungschef Keir Starmer verloren. Man brauche eine Vision, habe aber ein Vakuum. Innerhalb der Labour-Partei gilt der 43-jährige Streeting als möglicher Herausforderer Starmers um den Parteivorsitz und das Amt des Premiers. Zuletzt hatte der Absturz von Labour bei den Regional- und Kommunalwahlen die Regierungskrise verschärft. Zurücktreten will Starmer aber nicht. Vor der Küste der Vereinigten Arabischen Emirate ist offenbar ein Schiff gekapert worden. Die maritime Sicherheitsfirma Vanguard berichtete, Iraner seien an Bord des ankernden Schiffes gekommen. Es nehme nun Kurs auf iranische Gewässer. Der Kontakt zur Besatzung sei abgerissen. Im Konflikt um die Straße von Hormuz hatte Iran schon zuvor mindestens 2 Schiffe festgesetzt. Der Verkehrssicherheitsrat hat zum Vatertag eindringlich vor den Gefahren von Alkohol im Straßenverkehr gewarnt. An diesem Tag sei das Risiko alkoholbedingter Unfälle 3-mal so hoch wie an durchschnittlichen Tagen. Das belegten Statistiken der vergangenen Jahre. So habe die Polizei am Vatertag 2025 bundesweit 284 Alkoholunfälle aufgenommen. Dabei seien 64 Personen schwer und 167 leicht verletzt worden. Das waren die Nachrichten. Das Wetter, die Temperaturen, stark bewölkt, Brocken 0, Chemnitz 9, Dresden 13, Eisenach 10, Erfurt 12 Grad, Fichtelberg Sprühregen 5 Grad, Gera Regen 9, stark bewölkt in Görlitz bei 14 Grad, Halle Heiter 15, wolkig in Leipzig 13 Grad, stark bewölkt Magdeburg 12, Meiningen 7 Grad. Abends wechselnd bewölkt, weitere Schauer möglich, teilweise gewittrig, mäßiger bis böiger Südwestwind 7 bis 11 Grad. Nachts abnehmende Schauerneigung, zunehmend aufgelockert, in den Morgenstunden gebietsweise Nebel. 5 bis 0 Grad, im Bergland leichter Frost, abflauender Wind. Morgen heiter bis wolkig, meist trocken, im Verlauf von Südwesten zunehmend bewölkt, Schauer örtlich Gewitter. Sonnabend unbeständig, tendenziell mehr Sonne, weniger Schauer, kaum Temperaturänderung. MDR Verkehrsdienst, B185 zwischen Mägdesprung und Abzweighaferfeld, Sperrung nach Unfall. Geblitzt wird auf der A36 Richtung Braunschweig bei Wernigerode Nord. Soweit der MDR Verkehrsdienst, 16:04 Uhr.
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1: Um 17 Uhr mit Alexander Terhorst. Bundeskanzler Friedrich Merz hat sich für eine grundlegende Modernisierung des EU-Haushalts ausgesprochen. Bei der Verleihung des Aachener Karlspreises an Mario Draghi sagte Merz, in einer Welt im Umbruch müsse sich Europa als eigenständige Macht festigen. Dazu müsse die EU ihre Finanzplanung stärker auf militärische und wirtschaftliche Stärke ausrichten. Der Preisträger selbst kritisierte verwässerte Kompromisse der EU. Angesichts der Herausforderungen sei das schlimmer als Untätigkeit. Der frühere Chef der Europäischen Zentralbank und ehemalige italienische Regierungschef war heute für sein Lebenswerk geehrt worden. US-Präsident Donald Trump hat bei seinem Besuch in Peking den chinesischen Staatschef Xi Jinping und dessen Frau zum Gegenbesuch eingeladen. Bei einem Staatsbankett kündigte Trump an, er wolle beide am 24. September im Weißen Haus empfangen. Den Verlauf der Gespräche mit Xi wertete Trump positiv. Xi sagte in seiner Bankettrede, China und die USA könnten ihre jeweiligen Ambitionen Hand in Hand verfolgen. Zuvor hatte er aber deutlich vor einer zu starken US-Unterstützung für Taiwan gewarnt. Vor der Küste der Vereinigten Arabischen Emirate ist offenbar ein Schiff gekapert worden. Der maritime Sicherheitsdienst Vanguard berichtete, Iraner seien an Bord des ankernden Schiffes gekommen. Es nehme nun Kurs auf iranische Gewässer. Der Kontakt zur Besatzung sei abgerissen. Berichte, wonach auf dem Schiff Waffen von Sicherheitsfirmen gebunkert waren, wurden zunächst nicht bestätigt. Litauen will dem Drängen der USA nicht nachgeben, belarussische Düngerexporte wieder zuzulassen. Außenminister Kęstutis Budyrys sagte, der Druck aus Washington habe sich verstärkt. Litauen unterstütze weiter die EU-Sanktionen gegen belarussisches Kali. Das Unternehmen Belarus Kali ist weltweit der zweitgrößte Produzent von Pflanzendünger. Vor dem Ukraine-Krieg liefen die Düngerexporte über den litauischen Ostseehafen Klaipeda. Im Eichsfeld sind am Himmelfahrtstag mehr als 2000 Katholiken zum Glühschen Hagis gepilgert. Gemeinsam mit dem Erfurter Bischof Ulrich Nehmeyer feiert sie dort die 70. Männerwallfahrt. Nehmeyer ermutigte in seiner Predigt Christen dazu, auf Gott zu vertrauen. Trotz aller Herausforderungen müssten Demokratie und Freiheit verteidigt werden. Es könne nicht sein, dass im überwiegend katholischen Eichsfeld mehr als 30% die AfD wählten. Das waren die Nachrichten. Das Wetter, die Temperaturen von 16 Uhr, 7 bis 11 Grad im Moment. Abends weiter unbeständige Schauerwetter, teils mit Gewitter oder Graupel. Nachts allmählich aufgelockert und trockener, Frühnebel 5 bis 0 Grad, teilweise Bodenfrost. Morgen dann wechselhaft mit Schauern und Gewittern 11 bis 16 Grad. Auch am Samstag unbeständig, tendenziell mehr Sonne und weniger Schauer, die Temperaturen ändern sich dann kaum. MDR Verkehrsdienst. Die B185 ist zwischen Mägdesprung und Abzweig Haferfeld nach einem Unfall gesperrt. Im Saale-Orla-Kreis ist die Straße zwischen Schlegel und Neuendorf gesperrt wegen eines Feuerwehreinsatzes. In Dresden ist die Budapester Straße stadteinwärts gesperrt, Höhe Ammonstraße nach einem Unfall. Geblitzt wird auf der A36 Richtung Braunschweig in Höhe Wernigerode Nord. Soweit der MDR Verkehrsdienst. Die Zeit, es wird 17.04 Uhr.
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4: Um 18 Uhr mit Alexander Terhorst. Die Fußballerinnen von Bayern München haben nach dem Meistertitel auch den DFB-Pokal gewonnen. Im Finale setzten sie sich gegen Wolfsburg mit 4:0 durch. Für die Münchnerinnen war es der zweite Pokalerfolg in Folge, nachdem zuvor Wolfsburg jahrelang den Wettbewerb dominierte. Das Spiel in Köln fand vor der Rekordkulisse von mehr als 46.000 Zuschauerinnen und Zuschauern statt. Bundeskanzler Friedrich Merz hat sich für eine grundlegende Modernisierung des EU-Haushalts ausgesprochen. Bei der Verleihung des Aachener Karlspreises an Mario Draghi sagte Merz, in einer Welt im Umbruch müsse sich Europa als eigenständige Macht festigen. Dazu müsse die EU ihre Finanzplanung stärker auf militärische und wirtschaftliche Stärke ausrichten. Der Preisträger selbst kritisierte verwässerte Kompromisse der EU. Angesichts der Herausforderungen sei das schlimmer als Untätigkeit. Der frühere Chef der Europäischen Zentralbank und ehemalige italienische Regierungschef war heute für sein Lebenswerk geehrt worden. Vor der Küste der Vereinigten Arabischen Emirate ist offenbar ein Schiff gekapert worden. Der maritime Sicherheitsdienst Vanguard berichtete, Iraner seien an Bord des ankernden Schiffes gekommen. Es nehme nun Kurs auf die iranischen Gewässer. Der Kontakt zur Besatzung sei abgerissen. Berichte, wonach das Schiff Waffen von Sicherheitsfirmen gebunkert haben sollte, wurden zunächst nicht bestätigt. US-Präsident Donald Trump hat bei seinem Besuch in Peking den chinesischen Staatschef Xi Jinping und dessen Frau zum Gegenbesuch eingeladen. Bei einem Staatsbankett kündigte Trump an, er wolle beide am 24. September im Weißen Haus empfangen. Den Verlauf der Gespräche mit Xi wertete Trump positiv. Xi sagte in seiner Bankettrede, China und die USA könnten ihre jeweiligen Ambitionen Hand in Hand verfolgen. Zuvor hatte er deutlich vor einer zu starken US-Unterstützung für Taiwan gewarnt. Litauen will dem Drängen der USA nicht nachgeben, belarussische Düngerexporte wieder zuzulassen. Außenminister Kęstutis Budrys sagte, der Druck aus Washington habe sich verstärkt. Litauen unterstütze aber weiter die EU-Sanktionen gegen belarussisches Kali. Das Unternehmen Belarus Kali ist weltweit der zweitgrößte Produzent von Pflanzendünger. Vor dem Ukraine-Krieg liefen die Düngerexporte über den litauischen Ostseehafen Klaipeda. Das waren die Nachrichten. Das Wetter, die Temperaturen von 17 Uhr in Dresden, wolkig bei 14 Grad, Eisenach leichter Regen 6. Erfurt stark bewölkt 11, Gardelegen wolkig 11 Grad, Hoyerswerda stark bewölkt 13. Magdeburg leicht bewölkt 14 Grad, Neuhaus wolkig 5. Uschatz stark bewölkt 14 Grad, Plauen stark bewölkt 12, Wernigerode bedeckt 9 und in Wittenberg starker Regen bei 10 Grad. Die Vorhersage? Heute Nacht letzte Schauer, zunehmend aufgelockert, in den Frühstunden auch Nebel. Tiefstwerte 5 bis 0 Grad, in den Bergen leichter Frost, der Wind flaut ab. Morgen heiter bis wolkig und oft trocken, im Verlauf von Südwesten her zunehmend bewölkt und Schauer, örtlich auch Gewitter. Die Höchstwerte morgen 11 bis 16 Grad. Samstag ändern sich die Temperaturen kaum. Es wird unbeständig, aber tendenziell mehr Sonne und weniger Schauer. MDR Verkehrsdienst A4 Richtung Frankfurt zwischen, ja, dieses Problem hat sich gerade erledigt, wunderbar. Die B185 ist zwischen Mägdesprung und Abzweig Haferfeld nach einem Unfall gesperrt. Im Saale-Orla-Kreis ist die Straße zwischen Schlegel und Neuendorf gesperrt, Grund ist ein Feuerwehreinsatz. Und ein Unfall in Dresden, hier ist die Budapester Straße statt einwärts Höhe Ammonstraße gesperrt. Geblitzt wird auf der A36 Richtung Braunschweig, Höhe Wernigerode Nord. Soweit der MDR Aktuell Verkehrsdienst, 18.04 Uhr.
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1: Um 19 Uhr mit Alexander Terhorst. Die Fußballerinnen von Bayern München haben nach dem Meistertitel auch den DFB-Pokal gewonnen. Im Finale setzten sie sich gegen Wolfsburg mit 4:0 durch. Für die Münchnerinnen war es der zweite Pokalerfolg in Folge, nachdem zuvor Wolfsburg jahrelang den Wettbewerb dominiert hatte. Das Spiel in Köln fand vor der Rekordkulisse von mehr als 46.000 Zuschauerinnen und Zuschauern statt. Bundeskanzler Friedrich Merz hat sich für eine grundlegende Modernisierung des EU-Haushalts ausgesprochen. Bei der Verleihung des Aachener Karlspreises an Mario Draghi sagte Merz, in einer Welt im Umbruch müsse sich Europa als eigenständige Macht festigen. Dazu müsse sich die EU ihre Finanzplanung stärker anschauen und auf militärische und wirtschaftliche Stärke ausrichten. Der Preisträger selbst kritisierte verwässerte Kompromisse der EU. Angesichts der Herausforderungen sei das schlimmer als Untätigkeit. Der frühere Chef der Europäischen Zentralbank und ehemalige italienische Regierungschef war heute für sein Lebenswerk geehrt worden. Beim Deutschen Katholikentag in Würzburg haben Politiker zu gesellschaftlichem Zusammenhalt und Engagement aufgerufen. Bundespräsident Frank-Walter Steinmeier sagte, aus früheren Krisen lasse sich Zuversicht für die kommenden Jahre gewinnen. Zudem warb er erneut für das Ehrenamt. Demokratie brauche gesellschaftlichen Zusammenhalt und könne nicht von oben befohlen werden. Bundesinnenminister Alexander Dobrindt forderte mehr Optimismus, Einsatz und Leistung. Insgesamt sind beim Katholikentag bis Sonntag rund 900 Veranstaltungen geplant. Vor der Küste der Vereinigten Arabischen Emirate ist offenbar ein Schiff gekapert worden. Der maritime Sicherheitsdienst Vanguard berichtete, Iraner seien an Bord des ankernden Schiffes gekommen. Es nehme nun Kurs auf iranische Gewässer. Der Kontakt zur Besatzung sei abgerissen. Berichte, wonach auf dem Schiff Waffen von Sicherheitsfirmen gebunkert wurden, wurden zunächst nicht bestätigt. Litauen will dem Drängen der USA nicht nachgeben, belarussische Düngerexporte wieder zuzulassen. Außenminister Kęstutis Budrys sagte, der Druck aus Washington habe sich verstärkt. Litauen unterstütze weiter die EU-Sanktionen gegen belarussisches Kali. Das Unternehmen Belarus Kali ist weltweit der zweitgrößte Produzent von Pflanzendünger. Vor dem Ukraine-Krieg liefen die Düngerexporte über den litauischen Ostseehafen Klaipeda. Das waren die Nachrichten. Das Wetter, heute Nacht allmählich aufgelockert, trockener Frühnebel, 5 bis 0 Grad und teilweise Bodenfrost. Morgen dann wechselhaft mit Schauern und Gewittern bei 11 bis 16 Grad und Samstag unbeständig, tendenziell aber mehr Sonne und weniger Schauer. Die Temperaturen ändern sich kaum. Die Zeit 19 Uhr und 3 Minuten. MDR Verkehrsdienst. Die A14 Richtung Magdeburg ist zwischen Halle Tornau und Trotha nach einem Unfall gesperrt. Im Saale-Orla-Kreis ist die Straße zwischen Schlegel und Neuendorf ebenfalls gesperrt. Hier gibt es einen Feuerwehreinsatz. In Dresden ist die Budapester Straße gesperrt, stadteinwärts Höhe Ammonstraße nach einem Unfall. Soweit der MDR Verkehrsdienst. Die Zeit 19.03 Uhr.
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1: Um 20 Uhr mit Alexander Terhorst. China hat nach Darstellung von US-Präsident Donald Trump Hilfe bei der Öffnung der Straße von Hormuz für Öl- und Gastransporte angeboten. In einem Interview mit dem Sender Fox News sagte Trump, Staatschef Xi Jinping habe darüber hinaus zugesagt, dem Iran keine Waffen zur Verfügung zu stellen. Laut Trump hat China auch Interesse am Kauf von Boeing-Flugzeugen. Das Land wolle 200 Maschinen bei dem US-Konzern bestellen. Von chinesischer Seite gab es bisher keine Stellungnahme. Trump ist derzeit auf Staatsbesuch in China. Bundeskanzler Friedrich Merz hat sich für eine grundlegende Modernisierung des EU-Haushalts ausgesprochen. Bei der Verleihung des Aachener Karlspreises an Mario Draghi sagte Merz, in einer Welt im Umbruch müsse sich Europa als eigenständige Macht festigen. Dazu müsse die EU ihre Finanzplanung stärker auf militärische und wirtschaftliche Stärke ausrichten. Der Preisträger selbst kritisierte verwässerte Kompromisse der EU. Angesichts der Herausforderungen sei das schlimmer als Untätigkeit. Der frühere Chef der Europäischen Zentralbank und ehemalige italienische Regierungschef war heute für sein Lebenswerk geehrt worden. Beim Deutschen Katholikentag in Würzburg haben Politiker zu gesellschaftlichem Zusammenhalt und Engagement aufgerufen. Bundespräsident Frank-Walter Steinmeier sagte, aus früheren Krisen lasse sich Zuversicht für die kommenden Jahre gewinnen. Zudem warb er erneut für das Ehrenamt. Demokratie brauche gesellschaftlichen Zusammenhalt und könne nicht von oben befohlen werden. Bundesinnenminister Alexander Dobrindt forderte mehr Optimismus, Einsatz und Leistung. In Polen ist erstmals eine gleichgeschlechtliche Ehe anerkannt worden, die in einem anderen EU-Land geschlossen wurde. Der Bürgermeister von Warschau bestätigte, dass im Standesamt der Stadt die Ehe zweier Männer eingetragen wurde. Das Paar hatte 2018 in Berlin geheiratet und will sich nun in Polen niederlassen. Das oberste Verwaltungsgericht hatte im März entschieden, dass in anderen EU-Staaten geschlossene gleichgeschlechtliche Ehen vom polnischen Staat anerkannt werden müssen. Die Fußballerinnen von Bayern München haben nach dem Meistertitel auch den DFB-Pokal gewonnen. Im Finale setzten sie sich gegen Wolfsburg mit 4:0 durch. Das Spiel in Köln fand vor der Rekordkulisse von mehr als 46.000 Fans statt. Das waren die Nachrichten. Das Wetter. Heute Nacht allmählich aufgelockert und trockener, Frühnebel, 5 bis 0 Grad, teilweise Bodenfrost. Morgen wechselhaft mit Schauern und Gewittern, die Höchstwerte 11 bis 16 Grad. Am Samstag dann unbeständig, tendenziell mehr Sonne und weniger Schauer, kaum Temperaturänderung. Die Zeit, es ist 20 Uhr und 3 Minuten.
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2: Dazu begrüßt Sie sehr herzlich Michael Leverkus. Gleich vorweg eine Frage. Lieben Sie Brahms? Das soll keine Plattitüde sein, sondern ist längst ein geflügeltes Wort und war daher auch der Titel des jüngsten MDR-Konzerts Mitte April im Gewandhaus zu Leipzig. Also, lieben Sie Brahms? Den Ursprung dieser immer wieder gern zitierten Frage kennen Sie vielleicht. So hieß Anfang der 1960er Jahre ein zauberhafter Liebesfilm mit Ingrid Bergman, der allerdings auf dem gleichnamigen Roman von Françoise Sagan basiert. Im Original heißt er Aimez-vous Brahms und ist 1959 erschienen. Wer nun die Frage bejaht, darf sich freuen, denn Musik von Johannes Brahms steht im Fokus unserer heutigen Konzertsendung. Hören Sie zunächst die berühmten Liebeslieder-Walzer, die der Komponist 1870 im einst so walzerseligen Wien herausgebracht hat. Die Uraufführung hat er gemeinsam mit seiner verehrten Freundin Clara Schumann bestritten, beide am Klavier, um 4 Gesangssolisten zu begleiten. Nur wenig später erstellte der Meister jene Orchesterfassung, die auch im Konzert mit dem Chor- und Sinfonieorchester des MDR zu erleben gewesen ist. Die Leitung hat der italienische Gastdirigent Giuseppe Mengoli.

0: Man muss ihn wohl lieben, den Komponisten Johannes Brahms und seine gefühlvolle Musik. Das waren die Liebeslieder-Walzer, hier in der vom Komponisten selbst orchestrierten Version. Am Pult von MDR Sinfonieorchester und Rundfunkchor, einstudiert vom britischen Dirigenten Harry Bradford, stand der Italiener Giuseppe Mengoli. Bei MDR Klassik Radio 3 vom RBB und NDR Kultur hören Sie eine Konzertaufzeichnung vom 19. April 2026 aus dem Leipziger Gewandhaus. Lieben Sie Brahms, war das Programm überschrieben, und die Frage ging auch an Giuseppe Mengoli. Liebt er Brahms?
1: Klar, natürlich liebe ich Brahms. Und wir haben so ein besonderes Programm vorbereitet. Wir gehen zwischen die Hausmusik, ne, von Liebeslieder von Brahms, ist es zwischen Hausmusik, arrangiert für große Orchester und große Chor, aber ist noch wirklich eine Hausmusik gedacht. Und dann die Schönberg-Brahms-Orchestrierung ist absolut unglaublich, es ist eine Explosion an Energie, und diese Quartett in G-Moll ist eine Sinfonie, ja, einfach wie alle die größten Komponisten wie Brahms, auch ein Duo hat eine Idee von Symphonischen. Und dazwischen, dieser Strauss, Wandres Sturmlied, Strauss war nur 20, wann er das geschrieben hat. Und der große Hero von Strauss war Brahms. Und es klingt wirklich viel wie Brahms, wie die zweite Sinfonie, aber mit einem Text von Goethe, einem unglaublichen Text von Goethe. Und wir alle brauchen Goethe in unserem Leben, uns zu erinnern, wie die Menschen sein könnten. Und es klingt aber schon wie Rosenkavalier, wie ein Terzett von Finale der Rosenkavalier. Also die Programm ist einfach unglaublich, und Brahms, ich glaube, lieben wir alle, und definitiv in diesem Programm, es wird eine große, große Freude.
0: Vor der von Giuseppe Mengoli erwähnten Schönberg-Bearbeitung des Brahms-Klavierquartetts hören wir Wanderers Sturmlied des jungen Richard Strauss. Es singt der MDR-Rundfunkchor, es spielt das MDR-Sinfonieorchester, alle unter der Leitung von Giuseppe Mengoli.

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Wanderers Sturmlied, ein Goethe-Text vertont vom jungen Richard Strauss. Umschwebt mich, ihr Musen, schrieb der Anfang 20-jährige Dichter darin, ihr seid rein wie das Herz der Wasser, ihr seid rein wie das Mark der Erde. Ihr umschwebt mich und ich schwebe, über Wasser, über Erde, göttergleich. Der Komponist hat sich dieses Gedicht Mitte der 1880er Jahre geradezu angeeignet, es verformt und für seine Zwecke geändert. Das Ergebnis ist ein klangvoller Vorgriff auf die großen Tondichtungen und Opern des Meisters. Das war Wanderers Sturmlied im Konzert am 19. April 2026 mit dem MDR Chor und MDR Sinfonieorchester unter der Leitung von Gastdirigent Giuseppe Mengoli. Als drittes Werk in diesem Konzert gab es eine weitere Komposition von Johannes Brahms, ebenfalls die Bearbeitung eines Originals, wie Giuseppe Mengoli ja bereits verraten hat. Der 1993 in Spongano, Apulien, geborene Musiker begann seine Musikerlaufbahn zunächst als Geiger und wirkte in verschiedenen Orchestern als Konzertmeister. Sein Debüt als Dirigent gab Giuseppe Mengoli übrigens 2018 mit dem Gustav Mahler Jugendorchester in Bad Schandau. Heute ist er international gefragt. Seinen Konzertabend im Leipziger Gewandhaus beendete er mit dem Klavierquartett Nummer 1, G-Moll Opus 25 von Johannes Brahms, das wir nun in der 1937 uraufgeführten Orchesterfassung von Arnold Schönberg hören. Zu seinen Motiven gab sich der Zwölftöner bescheiden, er habe nur den Auftrag erfüllt, Zitat, diesen Klang auf das Orchester zu übertragen und nichts anderes habe ich getan, so Schönberg. Allerdings begründete er seine Motive mit folgender Aufzählung. Erstens, ich mag das Stück. Zweitens, es wird selten gespielt. Drittens, es wird immer sehr schlecht gespielt, weil der Pianist, je besser er ist, desto lauter spielt und man nichts von den Streichern hört. Ich wollte einmal alles hören und das habe ich erreicht. Das MDR-Sinfonieorchester spielt unter der Leitung von Giuseppe Mengoli.

Das war das erste Klavierquartett von Johannes Brahms in der Orchesterversion von Arnold Schönberg. Bei MDR Klassik, Radio 3 vom RBB und NDR Kultur hörten Sie einen Konzertmitschnitt vom 19. April 2026 aus dem Gewandhaus zu Leipzig. Das MDR Sinfonieorchester spielte unter der Leitung des italienischen Gastdirigenten Giuseppe Mengoli. Tonmeisterin war Annemarie Hoffmann. Bis 22 Uhr folgen hier noch Märchenbilder, Opus 113 von Robert Schumann. Tabea Zimmermann-Viola und Dénes Várjon-Klavier sind die Interpreten.

Das waren die Märchenbilder Opus 113 von Robert Schumann, hier in einer Aufnahme mit Tabea Zimmermann Viola und Dinesh Varion am Klavier.

Das war Franz Schuberts Allegro für Klavier zu vier Händen A-Moll, Deutschverzeichnis 947, mit den beiden Pianisten Bertrand Chamaillou und Leif-Ove Ansnes. Am kommenden Donnerstag können Sie in unserem gemeinsamen Konzert von MDR Klassik Radio 3 vom RBB und NDR Kultur eine Aufnahme mit dem NDR Jugendsinfonieorchester aus der Hamburger Elbphilharmonie hören. Damit geht unser Konzertabend für heute zu Ende. Danke fürs Zuhören. Ich bin Michael Leverkus. Ich wünsche Ihnen noch einen schönen Abend.

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1: Um 22 Uhr mit Alexander Terhorst. China hat nach Darstellung von US-Präsident Donald Trump Hilfe bei der Öffnung der Straße von Hormuz für Öl- und Gastransporte angeboten. In einem Interview mit dem Sender Fox News sagte Trump, Staatschef Xi Jinping habe darüber hinaus zugesagt, dem Iran keine Waffen zur Verfügung zu stellen. Laut Trump hat China auch Interesse am Kauf von Boeing-Flugzeugen. Das Land wolle 200 Maschinen bei dem US-Konzern bestellen. Von chinesischer Seite gab es dazu bisher keine Stellungnahme. Nach dem schweren Angriff auf die Hauptstadt Kiew hat die Ukraine schmerzhaftere Sanktionen für Russland gefordert. Präsident Wolodymyr Selenskyj sagte in einer Videobotschaft, in ein Gebäude sei ein Marschflugkörper eingeschlagen, der im zweiten Quartal dieses Jahres hergestellt worden sei. Das bedeutet, dass Russland die dafür nötigen Komponenten weiter beziehe und Sanktionen umgehe. Nach dem Angriff auf Kiew ist die Zahl der Toten laut Zivilschutz auf mindestens 12 gestiegen. Bürgermeister Vitali Klitschko sprach auch von mehr als 50 Verletzten. Beim Deutschen Katholikentag in Würzburg haben Politiker zu gesellschaftlichem Zusammenhalt und Engagement aufgerufen. Bundespräsident Frank-Walter Steinmeier sagte, aus früheren Krisen lasse sich Zuversicht für kommende Jahre gewinnen. Zudem warb er erneut für das Ehrenamt. Demokratie brauche gesellschaftlichen Zusammenhalt und könne nicht von oben befohlen werden. Bundesinnenminister Alexander Dobrindt forderte mehr Optimismus, Einsatz und Leistung. In Polen ist erstmals eine gleichgeschlechtliche Ehe anerkannt worden, die in einem anderen EU-Land geschlossen wurde. Der Bürgermeister von Warschau bestätigte, dass im Standesamt der Stadt eine Ehe zweier Männer eingetragen wurde. Das Paar hatte 2018 in Berlin geheiratet und will sich nun in Polen niederlassen. Das oberste Verwaltungsgericht hatte im März entschieden, dass in anderen EU-Staaten geschlossene gleichgeschlechtliche Ehen vom polnischen Staat anerkannt werden müssen. Die Fußballerinnen von Bayern München haben nach dem Meistertitel auch den DFB-Pokal gewonnen. Im Finale setzten sich die Spielerinnen gegen Wolfsburg mit 4:0 durch. Für die Münchnerinnen war es der zweite Pokalerfolg in Folge, nachdem zuvor Wolfsburg jahrelang den Wettbewerb dominiert hatte. Das Spiel in Köln fand vor der Rekordkulisse von mehr als 46.000 Fans statt. Das waren die Nachrichten. Das Wetter: heute Nacht allmählich aufgelockert und trockener, Frühnebel 5 bis 0 Grad, teilweise Bodenfrost. Morgen wechselhaft mit Schauern und Gewittern 11 bis 16 Grad. Auch am Samstag unbeständig, tendenziell mehr Sonne und weniger Schauer. 22 Uhr und 3 Minuten.
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2: Dazu begrüßt sie Ekkehard Vogler, heute mit zeitgenössischer A Cappella-Musik aus Spanien. Zum MDR-Nachtgesang im Februar 2022, wegen Corona ohne Publikum in der Leipziger Peterskirche, hatte sich der MDR-Chor Josep Vila i Casañas eingeladen. Der katalanische Dirigent, Komponist und Pädagoge hat damals sein Debüt bei unserem Chor gegeben. Ein durchaus fruchtbares, denn Josep Vila i Casañas ist seit dieser Saison Chefdirigent des MDR-Rundfunkchores. Er zählt zu den renommiertesten Chordirigenten Spaniens und gastiert seit jenem Nachtgesang 2022 regelmäßig bei uns im Haus. Und er dirigiert nicht nur, er komponiert auch. So umfasste sein erstes Programm in Leipzig eigene Werke und Chormusik befreundeter Komponisten aus Spanien. Den Anfang machte Josep Luis Guzmán mit einer Vertonung eines Poems von Miguel Hernández. El Sol, la Rosa y el Niño. Die Sonne, die Rose und das Kind. Anschließend gab's zwei Canzonen von Alejandro Yagüe, Vertonungen zweier Gedichte von Federico García Lorca, dem großen Erneuerer der spanischen Literatur. Danach folgte noch von Josep Vila i Casañas eine eigene Komposition. Devouring Time, verschlingende Zeit. Dafür hat er ein Sonett von William Shakespeare vertont. Nadia Seljankova ist hier die Solistin gewesen.

MDR Klassik mit Aufnahmen des MDR Rundfunkchores. Heute vom Nachtgesang im Februar 2022. Zuletzt erklang Devouring Time, verschlingende Zeit, die Vertonung eines Shakespeare-Sonetts durch Josep Vila i Casañas. Der Katalane leitete auch den MDR Rundfunkchor. Weiter ging es mit Musik von Carles Gumi, auch ein katalanischer Komponist. Er ließ sich 1996 zu einem achtstimmigen Chor namens Pax von der Verleihung der Friedensmedaille der UNO Anfang der 70er Jahre an Pau Casals, den Cellisten und Komponisten, inspirieren. Im Anschluss folgte eine Komposition von Bernard Vivancos, Le Cri de Berger, der Schrei der Hirten. Was sich auf einen Ausschnitt aus der Weihnachtsgeschichte bezieht, in dem es um die Einsamkeit und Angst der Hirten auf dem Felde geht. Der MDR-Rundfunkchor singt unter der Leitung von Josep Vila i Casañas.

Der Schrei der Hirten. Ein Stück über die Hirten aus der Weihnachtsgeschichte. Bernard Vivancos hat ihre Ängste in faszinierende, mysteriöse Klänge verwandelt. Der MDR-Rundfunkchor sang unter der Leitung von Josep Vila y Casañas. Dieser Nachtgesang im Februar 2022 fand übrigens ohne Publikum in der Leipziger Peterskirche statt. Den Abschluss der Aufzeichnung bildete ein weiteres Werk des Katalanen. Seine Missa Sanctus Benedictus für zwei A Cappella-Chöre ist 2015 entstanden. Grundlage bildete ein Sanctus, das Casañas 1993 unter dem Eindruck des Weltchorkongresses in Vancouver komponiert hatte. Josep Vila y Casañas dirigiert den MDR-Rundfunkchor.

0: Das war die Missa Sanctus Benedictus von Giuseppe Vila y Casañas. Er leitete auch den MDR-Rundfunkchor mit den Chorsolisten Mai Kato, Lena Benzula, Falk Hoffmann und Felix Plock. Das war die Aufzeichnung eines Nachtgesangs vom Februar 2022. Anfang Juni wird unser Chorchef einen weiteren Nachtgesang dirigieren. Aber jetzt Achtung, nicht wie gewohnt an einem Freitag, sondern am Samstag, den 6. Juni. Das Programm zeichnet musikalische Wege durch europäische Landschaften. Die Reise geht vom kalten Norden bis in den warmen Süden, durch die Jahrhunderte der Musikgeschichte und quer über Genre und Stilrichtungen hinweg. Ein spannendes und farbenreiches Konzert, bei dem auch Anklänge aus der katalanischen Heimat von Giuseppe Vila y Casañas nicht fehlen werden. Das Ganze am Samstag, den 6.6. live in der Leipziger Peterskirche. Damit geht die Sendung mit Aufnahmen unseres Chores zu Ende. Die Redaktion hatte Alexander Gosch. Eine gute Nacht wünscht Eckhard Vogler.
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1: Um 24 Uhr mit Karin Schumacher. Nach einem russischen Angriff auf Kiew mit mindestens 16 Toten fordert der ukrainische Präsident Selenskyj schärfere Sanktionen, denn bei der Attacke sei ein Marschflugkörper eingeschlagen, der erst kürzlich hergestellt wurde. Das zeige, dass Russland die weltweiten Sanktionen umgehe, um die dafür nötigen Komponenten zu beziehen. Zuvor hatte Selenskyj den deutschen Kanzleramtschef Frey und BND-Präsident Jäger in Kiew empfangen. Es sei bei den Gesprächen unter anderem darum gegangen, wie man die Ukraine vor solchen Luftangriffen schützen kann. Beim Besuch von US-Präsident Trump in China hat Staatschef Xi die USA ermahnt, sich in der Taiwan-Frage nicht einzumischen. Würde dies falsch gehandhabt, könnten die Beziehungen der USA und Chinas in eine äußerst gefährliche Lage geraten. Zugleich warnte US-Außenminister Rubio China vor einem Angriff auf Taiwan. Dies wäre ein schrecklicher Fehler, so Rubio. China beansprucht den Inselstaat für sich, er wird aber seit Jahrzehnten unabhängig regiert. Die USA spielen in dem Konflikt eine Rolle, weil sie Taiwan mit Waffen beliefern. Politiker von CDU und SPD appellieren an die Regierungskoalition in Berlin: Reißt euch zusammen. So hat der Vorsitzende des CDU-Arbeitnehmerflügels Radke die schwarz-rote Regierung aufgefordert, öffentlich weniger zu streiten. Dem Spiegel sagte Radke, es gehe darum, Wachstum zu erreichen, ohne den sozialen Frieden im Land zu gefährden. Ähnlich äußerte sich der SPD-Politiker Limbacher. Die Regierungskoalition müsse ins Machen kommen. In Würzburg ging es auf dem Katholikentag unter anderem um die Aufarbeitung der Fälle sexuellen Missbrauchs in der Kirche. Die Missbrauchsbeauftragte des Bundes, Kerstin Klaus, sagte bei einer Podiumsdiskussion, sie vermisse die Unterstützung der Kirchen, um in den Bundesländern staatliche Strukturen zur Aufarbeitung zu schaffen. Der Würzburger Bischof Jung sagte, er wünsche sich generell mehr staatliches Engagement bei der Aufarbeitung. Die Fußballerinnen des FC Bayern haben sich erneut den DFB-Pokal geholt. Im Kölner Stadion besiegten die Münchnerinnen den VfL Wolfsburg mit 4:0. Damit verteidigten sie nach der Meisterschaft auch ihren Pokaltitel. Besonders bitter war der Abend für Wolfsburg-Star Alexandra Popp. Sie hätte sich gern bei ihrem letzten Spiel für den VfL mit einem Titelgewinn verabschiedet. Das Wetter in Deutschland: in der Nacht im Süden Schauer, im Norden und der Mitte lässt der Regen nach, Tiefstwerte 8 bis 0 Grad. Morgen vielerorts wechselhaft, maximal 8 Grad auf der Schwäbischen Alb, 17 Grad in der Lausitz. Soweit die Nachrichten, 0:03 Uhr.
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3: Mit Maren Ulrich, guten Abend. In den kommenden beiden Stunden widmen wir uns Produktionen aus dem Sendegebiet des Bayerischen Rundfunks. Und wir beginnen auch mit einem seiner Klangkörper, dem Münchner Rundfunkorchester unter Leitung von Marcello Viotti. Das ist La Pairie, Poème dansé für Orchester von Paul Dukas.

Der Auftakt ins ARD-Nachtkonzert mit Musik von Paul Dukas. Das war die persische Legende La Pairie, Poème dansé für Orchester. Eine Aufnahme des Münchner Rundfunkorchesters unter Leitung von Marcello Viotti. In der nächsten Aufnahme hören wir den Klarinettisten Nicolas Baldéroux. Er spielt gemeinsam mit einem Ensemble das große Septett für Klarinette, Fagott, Horn, Violine, Viola, Violoncello und Kontrabass B-Dur von Franz Berwald.

Der Klarinettist Nicolas Balderou, gemeinsam mit einem Ensemble. Das war Musik von Franz Beerwald. Großes Septett für Klarinette, Fagott, Horn, Violine, Viola, Violoncello und Kontrabass B-Dur. Als nächstes hören Sie einen weiteren Klangkörper des Bayerischen Rundfunks, nämlich seinen Chor unter Leitung von Colin Davis. Auf dem Programm stehen die 7 Marienlieder Opus 22 von Johannes Brahms.

Sieben Marienlieder für gemischten Chor a cappella, Opus 22 von Johannes Brahms. Das war der Chor des Bayerischen Rundfunks unter Leitung von Colin Davis. Eine Aufnahme aus dem Jahr 1992. Und damit kommen wir zu einem weiteren Klangkörper des Bayerischen Rundfunks, diesmal aber nicht der gesamte Klangkörper, sondern lediglich Mitglieder. Und das ist eine ganz erlesene Zusammenstellung hier. Florian Sonnleitner, Violine, Jürgen Weber, Viola, Matthias Schessel, Viola, Hanno Simons, Violoncello, Heinrich Braun, Kontrabass und Oliver Trindl, Klavier, spielen von Felix Mendelssohn-Bartholdy das Sextett D-Dur Opus 110.

Großer Applaus im Max-Josef-Saal in der Residenz in München für Mitglieder des Symphonieorchesters des Bayerischen Rundfunks. Das war das Sextett D-Dur Opus 110 von Felix Mendelssohn Bartholdy. Und damit bleiben wir beim Symphonieorchester des Bayerischen Rundfunks, diesmal in großer Besetzung unter Leitung von Colin Davis, wird die Sinfonietta von Leoš Janáček gespielt.

Diese Aufnahme ist schon ein bisschen älter. Die stammt aus dem Jahr 1989, aufgenommen in der Philharmonie im Gasteig in München. Das war das Symphonieorchester des Bayerischen Rundfunks unter Leitung von Colin Davis mit Musik von Leos Janacek. Sinfonietta. Damit ist es kurz vor 2 Uhr. In wenigen Augenblicken hören Sie die aktuellen Meldungen.

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1: Um 2 Uhr mit Katja Kindermann. Der Druck auf den britischen Premier Starmer wächst weiter. Jetzt ist sein Gesundheitsminister Streeting zurückgetreten. Franziska Hoppen in London erläutert die Hintergründe.
2: Streeting hat ein langes Schreiben veröffentlicht und darin ziemlich deutliche Worte gefunden. Er hat gesagt, dass er das Vertrauen in die Parteispitze, also in Premier Starmer, verloren habe. Denn, da zitiere ich jetzt mal, da wo es Vision brauche, da herrsche Leere, wo es Orientierung brauche, da treibe Labour ziellos dahin. Und das ist eine Kritik, die auch viele Bürgerinnen und Bürger immer wieder geäußert haben, dass gar nicht klar sei, wofür Labour eigentlich noch stehe, dass sie so einen Zickzackkurs fahren. Und so sei Streeting eben zu dem Schluss gekommen, dass es, schreibt er wörtlich, unehrlich